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1: Ich bin Katrin Müller. Die deutsche Fußballnationalmannschaft ist bei der WM schon in der ersten K.O.-Runde gescheitert. Das DFB-Team unterlag Paraguay im 16. Finale in Foxborough mit 3:4 im Elfmeterschießen. Co-Gastgeber Kanada zog am Abend als erstes Team ins Achtelfinale ein durch ein 1:0 gegen Südafrika. Auch Brasilien ist weiter nach einem 2:1 gegen Japan. Wer noch mal günstig tanken will, tut es am besten noch auf dem Weg zur Arbeit. Mit dem heutigen Datum endet der Tankrabatt. 2 Monate hatte die Bundesregierung die Steuern auf Benzin und Diesel runtergesetzt. Allgemein wird erwartet, dass die Preise an den Tankstellen wieder deutlich ansteigen.
2: An den allermeisten Tankstellen dürfte noch der steuervergünstigte Sprit in den Zapfsäulen stecken. Das heißt, die Preise dürften eigentlich nicht so rasch steigen und aufgrund des entspannteren Ölmarktes auch ohne Tankrabatt fairerweise unter 2 Euro bleiben. Das hält der ADAC nach den Erfahrungen aus dem ersten Tankrabatt aber für eher unwahrscheinlich. Laut IFO-Institut haben die Mineralölkonzerne bei Super und E10 die Steuersenkung von 16 bis 17 Cent pro Liter nahezu vollständig an die Verbraucher weitergegeben. Anders sieht es bei Diesel aus. Da lag der Effekt nur bei 12 Cent pro Liter. Tanja Wagner, Nachrichtenredaktion.
1: Bundeskanzler Friedrich Merz hat nach den tödlichen Schüssen in einer Jugendhilfeeinrichtung in Stade westlich von Hamburg sein Mitgefühl ausgedrückt. Die Nachricht aus Stade erschüttere bis ins Mark, schrieb Merz auf der Plattform X. Bei der Gewalttat waren gestern 4 Frauen und 2 Männer getötet worden.
3: Der 45-jährige mutmaßliche Todesschütze hatte laut Ermittlern am Montag einen Termin in der Mutter-Kind-Einrichtung. Dabei soll es um das Sorgerecht für seine 3 Monate alte Tochter gegangen sein. Mutter und Tochter waren anwesend in der Einrichtung. Was dann aus dem Ruder lief, wird noch ermittelt. Auf jeden Fall erschoss der Täter offenbar nur Mitarbeitende. Kaltblütig, so beschreibt es Niedersachsens Innenministerin Daniela Behrens. Der 45-jährige soll schon polizeibekannt gewesen sein wegen Bedrohung, aber nicht unbedingt als schwergewalttätig. Onni Thorau, Nachrichtenredaktion.
1: Die offizielle Zahl der Toten nach dem verheerenden Doppelerdbeben in Venezuela ist auf mehr als 1.700 gestiegen. Nach offiziellen Angaben wurden zudem mehr als 5.000 Menschen verletzt. Die EU will über eine humanitäre Luftbrücke insgesamt 50 Tonnen an Hilfsgütern schicken.
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4: Auf der A45 Richtung Aschaffenburg zwischen Wölfersheim und Florstadt liegen Reifenteile auf dem rechten Fahrstreifen. Gute Fahrt.
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4: Bei euch in Butzbach sind es aktuell 19 Grad. In Bad Hersfeld messen wir 18 Grad, genauso wie in Baunatal. In der Nacht sinkt das Thermometer auf milde 17 Grad. So wird das Wetter morgen. Es erwartet euch ein Tag mit einigen Wolken und sonnigen Abschnitten. Bei anfangs 17 Grad. Im Laufe des Tages steigt das Thermometer auf angenehme 24 Grad an.

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1: Ich bin Katrin Müller. Die deutsche Fußballnationalmannschaft ist bei der WM schon in der ersten K.O.-Runde gescheitert. Das DFB-Team unterlag Paraguay im 16. Finale in Foxborough mit 3:4 im Elfmeterschießen. Co-Gastgeber Kanada zog am Abend als erstes Team ins Achtelfinale ein durch ein 1:0 gegen Südafrika. Auch Brasilien ist weiter nach einem 2:1 gegen Japan. Wer noch mal günstig tanken will, tut es am besten noch auf dem Weg zur Arbeit. Mit dem heutigen Datum endet der Tankrabatt. 2 Monate hatte die Bundesregierung die Steuern auf Benzin und Diesel runtergesetzt. Allgemein wird erwartet, dass die Preise an den Tankstellen wieder deutlich ansteigen.
2: An den allermeisten Tankstellen dürfte noch der steuervergünstigte Sprit in den Zapfsäulen stecken. Das heißt, die Preise dürften eigentlich nicht so rasch steigen und aufgrund des entspannteren Ölmarktes auch ohne Tankrabatt fairerweise unter 2 Euro bleiben. Das hält der ADAC nach den Erfahrungen aus dem ersten Tankrabatt aber für eher unwahrscheinlich. Laut IFO-Institut haben die Mineralölkonzerne bei Super und E10 die Steuersenkung von 16 bis 17 Cent pro Liter nahezu vollständig an die Verbraucher weitergegeben. Anders sieht es bei Diesel aus. Da lag der Effekt nur bei 12 Cent pro Liter. Tanja Wagner, Nachrichtenredaktion.
1: Bundeskanzler Friedrich Merz hat nach den tödlichen Schüssen in einer Jugendhilfeeinrichtung in Stade westlich von Hamburg sein Mitgefühl ausgedrückt. Die Nachricht aus Stade erschüttere bis ins Mark, schrieb Merz auf der Plattform X. Bei der Gewalttat waren gestern 4 Frauen und 2 Männer getötet worden.
3: Der 45-jährige mutmaßliche Todesschütze hatte laut Ermittlern am Montag einen Termin in der Mutter-Kind-Einrichtung. Dabei soll es um das Sorgerecht für seine 3 Monate alte Tochter gegangen sein. Mutter und Tochter waren anwesend in der Einrichtung. Was dann aus dem Ruder lief, wird noch ermittelt. Auf jeden Fall erschoss der Täter offenbar nur Mitarbeitende. Kaltblütig, so beschreibt es Niedersachsens Innenministerin Daniela Behrens. Der 45-jährige soll schon polizeibekannt gewesen sein wegen Bedrohung, aber nicht unbedingt als schwergewalttätig. Onni Thorau, Nachrichtenredaktion.
1: Die offizielle Zahl der Toten nach dem verheerenden Doppelerdbeben in Venezuela ist auf mehr als 1.700 gestiegen. Nach offiziellen Angaben wurden zudem mehr als 5.000 Menschen verletzt. Die EU will über eine humanitäre Luftbrücke insgesamt 50 Tonnen an Hilfsgütern schicken.
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4: Auf der A3 Richtung Köln liegen zwischen Kelsterbach und Mönchhof-Dreieck Reifenteile auf der Fahrbahn. Gute Fahrt.
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1: Bei euch in Bad Hersfeld sind es aktuell 17 Grad, in Wetzlar messen wir 18 und Baunatal meldet ebenfalls 18 Grad. In der Nacht sinkt das Thermometer auf milde 17 Grad. So wird das Wetter morgen. Es erwartet euch ein Tag mit einigen Wolken und sonnigen Abschnitten. Bei anfangs 17 Grad, im Laufe des Tages steigt das Thermometer auf angenehme 24 Grad an.

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0: Kanada zog am Abend als erstes Team ins Achtelfinale ein durch ein 1:0 gegen Südafrika. Auch Brasilien ist weiter mit einem 2:1 Sieg gegen Japan. Wer noch mal günstig tanken will, tut es am besten noch auf dem Weg zur Arbeit. Mit dem heutigen Datum endet der Tankrabatt. 2 Monate hatte die Bundesregierung die Steuern auf Benzin und Diesel runtergesetzt. Allgemein wird erwartet, dass die Preise an den Tankstellen wieder deutlich ansteigen.
1: An den allermeisten Tankstellen dürfte noch der steuervergünstigte Sprit in den Zapfsäulen stecken. Das heißt, die Preise dürften eigentlich nicht so rasch steigen und aufgrund des entspannteren Ölmarktes auch ohne Tankrabatt fairerweise unter 2 Euro bleiben. Das hält der ADAC nach den Erfahrungen aus dem ersten Tankrabatt aber für eher unwahrscheinlich. Laut IFO-Institut haben die Mineralölkonzerne bei Super und E10 die Steuersenkung von 16 bis 17 Cent pro Liter nahezu vollständig an die Verbraucher weitergegeben. Anders sieht es bei Diesel aus. Da lag der Effekt nur bei 12 Cent pro Liter. Tanja Wagner, Nachrichtenredaktion.
0: Bundeskanzler Friedrich Merz hat nach den tödlichen Schüssen in einer Jugendhilfeeinrichtung in Stade westlich von Hamburg sein Mitgefühl ausgedrückt. Die Nachricht aus Stade erschüttere bis ins Mark, schrieb Merz auf der Plattform X. Bei der Gewalttat waren gestern 4 Frauen und 2 Männer getötet worden.
2: Der 45-jährige mutmaßliche Todesschütze hatte laut Ermittlern am Montag einen Termin in der Mutter-Kind-Einrichtung. Dabei soll es um das Sorgerecht für seine 3 Monate alte Tochter gegangen sein. Mutter und Tochter waren anwesend in der Einrichtung. Was dann aus dem Ruder lief, wird noch ermittelt. Auf jeden Fall erschoss der Täter offenbar nur Mitarbeitende. Kaltblütig, so beschreibt es Niedersachsens Innenministerin Daniela Behrens. Onni Thorau, Nachrichtenredaktion.
0: Die offizielle Zahl der Toten nach dem verheerenden Doppelerdbeben in Venezuela ist auf mehr als 1.700 gestiegen. Nach offiziellen Angaben wurden zudem mehr als 5.000 Menschen verletzt. Die EU will über eine humanitäre Luftbrücke insgesamt 50 Tonnen an Hilfsgütern schicken.
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4: Auf der A5 Richtung Frankfurt liegen zwischen dem Westkreuz Frankfurt und der Europabrücke Gegenstände auf dem linken Fahrstreifen. Fahrt vorsichtig. Gute Fahrt.
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4: Bei euch in Korbach sind es aktuell 16 Grad. In Trendelburg zeigt das Thermometer 17 Grad. Und in Schlüchtern messen wir 18 Grad. In der Nacht sinkt das Thermometer auf milde 17 Grad. So wird das Wetter morgen. Es erwartet euch ein Tag mit einigen Wolken und sonnigen Abschnitten. Bei anfangs 17 Grad. Im Laufe des Tages steigt das Thermometer auf angenehme 24 Grad an.

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1: Ich bin Katrin Müller. Die deutsche Fußballnationalmannschaft ist bei der WM schon in der ersten K.O.-Runde gescheitert. Das DFB-Team unterlag Paraguay im 16. Finale in Foxborough mit 3:4 im Elfmeterschießen. Julian Nagelsmann will trotzdem Bundestrainer bleiben. Er kündigte an, seinen bis nach der EM-Runde 2028 gültigen Vertrag mit dem Deutschen Fußballbund erfüllen zu wollen. Co-Gastgeber Kanada zog am Abend als erstes Team ins Achtelfinale ein durch ein 1:0 gegen Südafrika. Auch Brasilien ist weiter mit einem 2:1-Sieg gegen Japan. Die offizielle Zahl der Toten nach dem verheerenden Doppelerdbeben in Venezuela ist auf mehr als 1.700 gestiegen. Wie der Präsident der Nationalversammlung mitteilte, wurden zudem mehr als 5.000 Menschen verletzt.
2: In Venezuela steigt die Verzweiflung. Nach so vielen Tagen seit den Erdbeben gibt es kaum noch Hoffnung, dass Verschüttete überleben können. Die Angehörigen der Vermissten befürchten, nicht einmal die Leichen aus den Trümmerhaufen zurückzubekommen. Die Sucharbeiten werden durch zahlreiche Nachbeben erschwert. Viele Menschen harren in Notunterkünften oder unter freiem Himmel aus. Krankenhäuser sind überlastet. Venezuela befand sich vor den Erdbeben ohnehin in einer schwierigen Lage. Aus Lateinamerika, Andreas Osagabrius.
1: Neben Gesundheits- und Rentenreformen bohrt die schwarz-rote Koalition gerade noch an einem anderen dicken Reformbrett, an einer Steuerreform. Und bei der drängt die SPD auf eine stärkere Belastung von Topverdienern. Das sagt der SPD-Fraktionsvize Wiebke Esther der Deutschen Presseagentur.
3: Die Steuerreform soll kleinere und mittlere Einkommen entlasten. Das haben Union und SPD versprochen. Unklar ist, wie hoch die Entlastung sein soll und wie sie gegenfinanziert wird. Von mehreren 100 Euro pro Jahr sprechen SPD-Vertreter und SPD-Fraktionsvize Esther von einer spürbaren Entlastung. Sie fordert dafür eine höhere Beteiligung von Superreichen. Die Union will aber eher Sparmaßnahmen. SPD-Fraktionsvize Esther nennt das ungedeckte Sparparolen. Zoe Tassovali, Nachrichtenredaktion.
1: Nach 2 Monaten läuft der sogenannte Tankrabatt heute aus. Der Preis für Benzin und Diesel dürfte dadurch morgen deutlich steigen. Denn für Sprit, der am 1. Juli das Tanklager oder die Raffinerie verlässt, gilt dann wieder die alte höhere Steuer. Inklusive Mehrwertsteuer macht das 16,7 Cent pro Liter aus.
4: Und jetzt das Hessen-Update mit Cedric Kunz. Die Staatsanwaltschaft Frankfurt, die hat Anklage gegen einen Hausverwalter aus dem Hochtaunuskreis erhoben. Er soll jahrelang über 700.000 Euro von mehreren Eigentümergemeinschaften und privaten Eigentümern veruntreut haben. In hessischen Schwimmbädern soll KI die Bademeister künftig unterstützen. Laut der städtischen Werke Kassel wertet sogar gerade schon KI im Auebad Kamerabilder aus. Und im Mücke im Vogelbergskreis hat die Feuerwehr jetzt 3 Tage lang gegen ein drohendes Fischsterben gekämpft. Mehr dazu dann gleich auch nochmal in den News um 9:30.
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5: Auf der A3 Richtung Köln zwischen Wiesbadener Kreuz und Idstein läuft der Verkehr zäh. Rechnet mit mindestens 1 Minute Zeitverlust. Gute Fahrt.
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5: In Kassel zeigt das Thermometer 17 Grad. In Fulda haben wir ebenfalls 17 Grad. In Rennerod sind es aktuell 14 Grad. Und so wird das Wetter heute. Es erwartet euch ein Tag mit Wolken und Regen. Das Ganze bei maximal 25 Grad.

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3: Guten Morgen, ich bin Cedric Kunz und in Mücke im Vogelbergskreis hat die Feuerwehr 3 Tage lang jetzt gegen ein drohendes Fischsterben gekämpft. Laut der Feuerwehr konnte durch den Großeinsatz ein noch größerer Schaden im Zettelteich verhindert werden. Durch die langanhaltende große Hitze und die intensive Sonneneinstrahlung war die Sauerstoffkonzentration des Angelgewässers stark gesunken. Zahlreiche Fische trieben bereits Mitte letzter Woche tot auf dem Wasser. Etwa 50 Einsatzkräfte der örtlichen Feuerwehren bauten daraufhin mit Pumpen einen künstlichen Wasserkreislauf auf, so konnte der Sauerstoffgehalt dann erhöht werden. 3 Tage arbeiteten sie im Schichtsystem, am Wochenende konnte der Einsatz dann erfolgreich beendet werden, bis zum Einsatzende starben keine weiteren Fische. Die Staatsanwaltschaft Frankfurt, die hat Anklage gegen einen Hausverwalter aus dem Hochtaunuskreis erhoben. Der 46-Jährige, der soll über Jahre hinweg mehr als 700.000 Euro von Konten mehrerer Eigentümergemeinschaften und privater Eigentümer auf sein Privatkonto überwiesen haben. Laut den Ermittlern geht es um über 400 mutmaßliche Taten zwischen 2021 und diesem Jahr. Der Mann sitzt mittlerweile in Untersuchungshaft. Über die Zulassung der Anklage entscheidet das Landgericht Frankfurt. Und in hessischen Schwimmbädern soll KI die Bademeister künftig unterstützen. Laut der Städtischen Werke Kassel kommen zum Beispiel etwa im Auebad bereits Kameras zum Einsatz. Deren Bilder werden dann in Echtzeit von einer KI ausgewertet.
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4: Hallo auf die Straßen. Aktuell liegen uns keine Meldungen vor. Ihr habt freie Fahrt. In 30 Minuten gibt es hier das nächste Update. Kommt gut und sicher an euer Ziel.
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4: In Siegen zeigt das Thermometer 14 Grad. Wärmer ist es in Trendelburg mit 17 Grad. Bad Hersfeld liegt dazwischen bei 16 Grad. Und so wird das Wetter heute. Es erwartet euch ein Tag mit Wolken und Regen. Das Ganze bei maximal 25 Grad.

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1: Ich bin Katrin Müller. Die deutsche Fußballnationalmannschaft ist bei der WM schon in der ersten K.O.-Runde gescheitert. Das DFB-Team unterlag Paraguay im 16. Finale in Foxborough.

0: Neben Gesundheits- und Rentenreformen bohrt die schwarz-rote Koalition gerade noch an einem anderen dicken Reformbrett, an einer Steuerreform. Und bei der drängt die SPD auf eine stärkere Belastung von Topverdienern. Das sagte SPD-Fraktionsvize Wiebke Ester der Deutschen Presseagentur.
1: Die Steuerreform soll kleinere und mittlere Einkommen entlasten. Das haben Union und SPD versprochen. Unklar ist, wie hoch die Entlastung sein soll und wie sie gegenfinanziert wird. Von mehreren 100 € pro Jahr sprechen SPD-Vertreter und SPD-Fraktionsvize Ester von einer spürbaren Entlastung. Sie fordert dafür eine höhere Beteiligung von Superreichen. Die Union will aber eher Sparmaßnahmen. SPD-Fraktionsvize Ester nennt das ungedeckte Sparparolen. Zoe Tassovali, Nachrichtenredaktion.
0: Nach 2 Monaten läuft der sogenannte Tankrabatt heute aus. Der Preis für Benzin und Diesel dürfte dadurch morgen deutlich steigen. Denn für Sprit, der am 1. Juli das Tanklager oder die Raffinerie verlässt, gilt dann wieder die alte höhere Steuer. Inklusive Mehrwertsteuer macht das 16,7 Cent pro Liter aus.
2: Und jetzt das Hessen-Update mit Cedric Kunz. Die Staatsanwaltschaft Frankfurt, die hat Anklage gegen einen Hausverwalter aus dem Hochtaunuskreis erhoben. Er soll jahrelang über 700.000 Euro von mehreren Eigentümergemeinschaften und privaten Eigentümern veruntreut haben. In hessischen Schwimmbädern soll KI die Bademeister künftig unterstützen. Laut der städtischen Werke Kassel wertet sogar gerade schon KI im Auebad Kamerabilder aus. Und im Mücke im Vogelbergskreis hat die Feuerwehr jetzt 3 Tage lang gegen ein drohendes Fischsterben gekämpft. Mehr dazu dann gleich auch nochmal in den News um 13:30.
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4: Hallo auf die Straßen. Aktuell liegen uns keine Meldungen vor. Ihr habt freie Fahrt. In 30 Minuten gibt es hier das nächste Update. Kommt gut und sicher an euer Ziel.
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4: In Göttingen sind es aktuell 15 Grad. In Bad Marienberg haben wir 14 Grad. Genauso wie in Siegen. Und so wird das Wetter heute. Es erwartet euch ein Tag mit Wolken und Regen. Das Ganze bei maximal 25 Grad.
2: Hey ho, wunderschönen guten Morgen. Dienstag, 30. Juni, kurz nach 6. Ihr hört den neuen Country Morgen hier auf The Wolf mit mir, Cedric Kunz. Schön, dass ihr mit dabei seid. Und lasst uns doch erstmal gemütlich reinkommen in diesen Dienstag, oder? Und das geht doch am besten mit guter Musik. Gleich Susi Quattro, If You Can't Give Me Love. Und hier ist Fight for a Girl, Chris Jensen. Damit schönen guten Morgen.

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1: Connor Smith mit Creek Will Rise hier im neuen Country Morgen auf The Wolf. Schönen guten Morgen, schönen Dienstag wünsche ich euch, falls ihr gerade vielleicht erst aus dem Bett raus seid, gerade noch am Zähneputzen den ersten Kaffee des Tages zieht oder ihr vielleicht doch schon auf dem Weg in Richtung Büro seid, vielleicht ihr sogar schon dort. Egal wo, hier gibt's auf jeden Fall weiterhin die beste Musik zum Aufstehen für euch. Dolly Parton jetzt mit Jolene.

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2: Guten Morgen, ich bin Cedric Kunz und in Mücke im Vogelbergskreis hat die Feuerwehr 3 Tage lang jetzt gegen ein drohendes Fischsterben gekämpft. Laut der Feuerwehr konnte durch den Großeinsatz ein noch größerer Schaden im Zettelteich verhindert werden. Durch die langanhaltende große Hitze und die intensive Sonneneinstrahlung war die Sauerstoffkonzentration des Angelgewässers stark gesunken. Zahlreiche Fische trieben bereits Mitte letzter Woche tot auf dem Wasser. Etwa 50 Einsatzkräfte der örtlichen Feuerwehren bauten daraufhin mit Pumpen einen künstlichen Wasserkreislauf auf, so konnte der Sauerstoffgehalt dann erhöht werden. 3 Tage arbeiteten sie im Schichtsystem, am Wochenende konnte der Einsatz dann erfolgreich beendet werden, bis zum Einsatzende starben keine weiteren Fische. Die Staatsanwaltschaft Frankfurt, die hat Anklage gegen einen Hausverwalter aus dem Hochtaunuskreis erhoben. Der 46-Jährige, der soll über Jahre hinweg mehr als 700.000 Euro von Konten mehrerer Eigentümergemeinschaften und privater Eigentümer auf sein Privatkonto überwiesen haben. Laut den Ermittlern geht es um über 400 mutmaßliche Taten zwischen 2021 und diesem Jahr. Der Mann sitzt mittlerweile in Untersuchungshaft. Über die Zulassung der Anklage entscheidet das Landgericht Frankfurt. Und in hessischen Schwimmbädern soll KI die Bademeister künftig unterstützen. Laut der städtischen Werke Kassel kommen zum Beispiel etwa im Auebad bereits Kameras zum Einsatz. Deren Bilder werden dann in Echtzeit von einer KI ausgewertet.
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3: Hallo auf die Straßen. Aktuell liegen uns keine Meldungen vor. Ihr habt freie Fahrt. In 30 Minuten gibt es hier das nächste Update. Kommt gut und sicher an euer Ziel.
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3: In Bad Hersfeld haben wir aktuell 17 Grad. In Wetzlar ebenfalls 17. Und auch Schlüchtern meldet 17 Grad. Und so wird das Wetter heute. Es erwartet euch ein Tag mit Wolken und Regen. Das Ganze bei maximal 25 Grad.
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2: Hey ho, kurz nach 7:30 haben wir's und jetzt habe ich gleich direkt mal Taylor Swift für euch. Übrigens auch eine, die sich reingemeldet hat, nämlich am Samstag beim legendären Abschiedskonzert von Alan Jackson. Auch sie hat dort erzählt, dass er eine prägende Rolle gerade in ihrer Kindheit in Richtung Country für sie eingenommen hat. Jetzt gibt sie hier mit The Fate of Ophelia das Ganze in der Akustik-Version.

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1: Hank Williams Jr., a country boy can survive. Legendär, eine Nummer aus dem Jahr 1981. Für den nächsten Song hier auf The Wolf müssen wir gar nicht so weit in die Vergangenheit reingehen. Der kommt nämlich von Rodney Atkins und Elijah Atkins und kommt aus dem letzten Jahr. Hier ist Watching You.

Und jetzt kommen wir hier auf The Wolf wieder zu unserem Song des Tages. It's another tequila sunrise. 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Eagles, Tequila Sunrise, auch so einer der Songs, wo man noch so ein bisschen ihre Rock-Einflüsse auf jeden Fall mal raushört. Der Song, der erschien 1973 auf dem zweiten Eagles-Album Desperado, kennen wir alle, lieben wir alle, ne? Und war vor allem auch die erste Single auf dieser Platte. Der Titel, der meint dann aber übrigens nicht nur den Cocktail, sondern Don Henley, der hat schon später mal sinngemäß erklärt, man kann Tequila Sunrise auch als Bild lesen. Jemand hat die ganze Nacht Tequila getrunken und jetzt kommt langsam die Sonne hoch. So ein riesiger Chart-Hit war der Song übrigens eigentlich nie. Also in den USA kam Tequila Sunrise nur bis Platz 64 der Billboard Hot 100. Trotzdem wurde er mit der Zeit einer der beliebtesten frühen Eagles-Songs. Und hier auf The Wolf ist er jetzt auch unser Song des Tages. Hier sind die Eagles mit Tequila Sunrise.

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1: Ich bin Lea Matschulat. Die deutsche Fußballnationalmannschaft ist bei der WM schon in der ersten K.O.-Runde gescheitert. Das DFB-Team unterlag Paraguay im 16. Finale mit 3:4 im Elfmeterschießen.
2: Es ist der Schock weit nach Mitternacht deutscher Zeit. Wieder fliegt Deutschland frühzeitig aus dem Turnier und das völlig verdient. Nach einer Horrorhalbzeit und dem 0:1 wird das deutsche Team in der zweiten Hälfte zwar besser und erzielt früh den Ausgleich durch Havertz, doch insgesamt kommt zu wenig. Das 2:1 durch Tah nimmt der Schiedsrichter zurück. Höchst umstritten. Und auch im Elfmeterschießen versagen die Nerven. 3 Fehlschüsse. Wir fahren verdient nach Hause, sagt Kapitän Joshua Kimmich. Thomas Bremser, Boston.
1: Auch die Niederlande sind raus aus dem Wettbewerb. Sie verloren 2:3 im Elfmeterschießen gegen Marokko. Im Achtelfinale stehen Kanada nach einem 1:0 gegen Südafrika und Brasilien nach einem 2:0.

0: Größter Mitgliedstaat der EU, zweitgrößtes NATO-Mitglied und drittgrößte Wirtschaftsmacht der Welt. Deutschland weckt Begehrlichkeiten, gerade angesichts des Ukraine-Kriegs und der damit einhergehenden Verschiebung der Sicherheitsarchitektur auf dem europäischen Kontinent, stand die Bundesrepublik zuletzt häufig im Visier von Cyberattacken, Desinformation und Propaganda. Aber auch die ständig wachsende Zahl an Links- und Rechtsextremisten sowie Islamisten beschäftigen die deutschen Behörden. Vor allem, weil die Gewaltbereitschaft unter ihnen stetig zunimmt. Tanja Wagner, Nachrichtenredaktion.
1: Nach 2 Monaten läuft der Tankrabatt heute aus. Der Preis für Benzin und Diesel dürfte dadurch morgen deutlich steigen. Denn für Sprit, der am 1. Juli das Tanklager oder die Raffinerie verlässt, gilt dann wieder die alte höhere Steuer. Inklusive Mehrwertsteuer macht das knapp 17 Cent pro Liter aus. Der Tankstellenverband BFT erwartet, dass sich das an den Zapfsäulen morgen Mittag bemerkbar macht. In Venezuela liegt die Zahl der Toten nach den 2 schweren Beben mittlerweile bei gut 1.700. Die Rettungskräfte geben nicht auf. Vermisst werden noch 10.000 Menschen unter den Trümmern.
2: Und jetzt das Hessen-Update mit Cedric Kunz. Die Staatsanwaltschaft Frankfurt, die hat Anklage gegen einen Hausverwalter aus dem Hochtaunuskreis erhoben. Er soll jahrelang über 700.000 Euro von mehreren Eigentümergemeinschaften und privaten Eigentümern veruntreut haben. In hessischen Schwimmbädern soll KI die Bademeister künftig unterstützen. Laut der städtischen Werke Kassel wertet sogar gerade schon KI im Auebad Kamerabilder aus. Und im Mücke im Vogelbergskreis hat die Feuerwehr jetzt 3 Tage lang gegen ein drohendes Fischsterben gekämpft. Mehr dazu dann gleich auch nochmal in den News um 30:30.
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4: Hier steht ihr aktuell am längsten, auf der A643 Richtung Wiesbaden. Zwischen dem Schiersteiner Kreuz und der Schiersteiner Straße gibt es dichten Verkehr mit mindestens 9 Minuten Zeitverlust. Auf der A5 Richtung Frankfurt zwischen Friedberg und dem Bad Homburger Kreuz liegen Spanngurte auf dem linken Fahrstreifen. Ebenfalls auf der A661 Richtung Darmstadt zwischen Niedereschbach und Heddernheim liegt ein Metallrohr auf der Fahrbahn. Wir wünschen euch eine gute Fahrt.
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4: In Bad Marienberg zeigt das Thermometer 19 Grad. In Gießen ist es mit 18 Grad etwas kühler. Renneroth meldet ebenfalls 19 Grad. Und so wird das Wetter heute. Es erwartet euch ein Tag mit Wolken und Regen. Das Ganze bei maximal 25 Grad.
2: Hey ho und wunderschönen guten Morgen. Ihr hört den neuen Country Morgen hier auf The Wolf mit mir, Cedric Kunz. Und wir haben in dieser Stunde richtig tolle Musik vor uns. Unter anderem Bob Dylan. Ihr merkt, es wird legendär. Zum Beispiel auch mit Kacey Musgraves. Die hat ja gerade erst eine neue Nummer rausgehauen. Unter anderem auch Luke Combs habe ich dabei, der ja auch am Samstag am Start gewesen da beim legendären Alan Jackson Konzert. Hat auch ganz viel auf Instagram geteilt. Lohnt sich auf jeden Fall da mal vorbeizuschauen. Los geht's jetzt aber erstmal um 7:15 mit der Ellie Young Band. Hier ist Even If It Breaks Your Heart.

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4: Gretchen Wilson ist zurück und sie hat sich richtig starke Unterstützung geholt. Ella Langley. Die neue Version von Here for the Party ist letzten Freitag erschienen. Und live haben die beiden das Ding natürlich auch schon gefeiert. Beim CMA-Fest standen Gretchen Wilson und Ella Langley gemeinsam auf der Bühne. Gretchen Wilson hatte ihren großen Durchbruch 2004 mit Redneck Woman und das ist einer dieser Songs, die sofort klar machen, wofür sie steht.

0: Und weiter geht's mit Ella Langley. Sie ist gerade offenbar so gefragt, dass sogar Ticketmaster kurz ins Schwitzen gekommen ist. Für den zweiten Teil ihrer The Dandelion Tour hat der Presale gestartet und die Fans sind wohl direkt so zahlreich auf die Tickets losgestürmt, dass es technische Probleme gab. Also auch mal so sagen, erst die Tour ankündigen, dann Presale starten und dann direkt das Ticketsystem stressen. Ich würde sagen, bei Ella Langley läuft es gerade einfach.
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1: Hey Wölfe, hier ist euer Country-Baron und ich habe jetzt drei Geschichten zu unserer Legende Dolly Parton. Dolly Parton schrieb 1973 I Will Always Love You als Abschiedslied für ihren Mentor Porter Wagoner, als sie dessen Show verlassen hatte. Die Country-Version war schon ein Hit, aber als Whitney Houston den Song 1992 für The Bodyguard gecovert hatte, wurde er weltweit berühmt. Houstons Version machte das Lied noch legendärer und zeigte, wie zeitlos Dollys Original ist. '95 startete Dolly Parton die Imagination Library, ein Programm, das kostenlose Bücher an Kinder in armen Gegenden verteilt. Was als kleines Projekt in Tennessee begonnen hatte, ist mittlerweile ein weltweiter Erfolg. Heute bekommen über 2 Millionen Kinder in den USA, Kanada und Großbritannien regelmäßig Bücher, was Dollys Engagement für Bildung unterstreicht. '99 wurde Dolly Parton in die Country Music Hall of Fame aufgenommen. Das ist wie der Oscar der Country Musik. Ihre Aufnahme war ein riesiger Karrieremoment und würdigte ihren riesigen Einfluss auf das Genre und ihre Pionierarbeit im Country-Bereich.
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3: Guten Morgen, ich bin Cedric Kunz und in Mücke im Vogelbergskreis hat die Feuerwehr 3 Tage lang jetzt gegen ein drohendes Fischsterben gekämpft. Laut der Feuerwehr konnte durch den Großeinsatz ein noch größerer Schaden im Zettelteich verhindert werden. Durch die langanhaltende große Hitze und die intensive Sonneneinstrahlung war die Sauerstoffkonzentration des Angelgewässers stark gesunken. Zahlreiche Fische trieben bereits Mitte letzter Woche tot auf dem Wasser. Etwa 50 Einsatzkräfte der örtlichen Feuerwehren bauten daraufhin mit Pumpen einen künstlichen Wasserkreislauf auf. So konnte der Sauerstoffgehalt dann erhöht werden. 3 Tage arbeiteten sie im Schichtsystem. Am Wochenende konnte der Einsatz dann erfolgreich beendet werden. Bis zum Einsatzende starben keine weiteren Fische. Die Staatsanwaltschaft Frankfurt, die hat Anklage gegen einen Hausverwalter aus dem Hochtaunuskreis erhoben. Der 46-Jährige, der soll über Jahre hinweg mehr als 700.000 Euro von Konten mehrerer Eigentümergemeinschaften und privater Eigentümer auf sein Privatkonto überwiesen haben. Laut den Ermittlern geht es um über 400 mutmaßliche Taten zwischen 2021 und diesem Jahr. Der Mann sitzt mittlerweile in Untersuchungshaft. Über die Zulassung der Anklage entscheidet das Landgericht Frankfurt. Und in hessischen Schwimmbädern soll KI die Bademeister künftig unterstützen. Laut der städtischen Werke Kassel kommen zum Beispiel etwa im Auebad bereits Kameras zum Einsatz. Deren Bilder werden dann in Echtzeit von einer KI ausgewertet.
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4: Hier steht ihr aktuell am längsten. Auf der A3 Richtung Frankfurt zwischen Hanau und Offenbach gibt es 7 Kilometer stockenden Verkehr. In der Gegenrichtung Richtung Würzburg steht ihr zwischen Oberzhausen und Hanau auf 1 Kilometer. Auf der A60 Richtung Rüsselsheim zwischen Ginsheim-Gustavsburg und Rüsselsheim-Königstetten stockt der Verkehr auf 4 Kilometern. Ihr braucht dort mindestens 8 Minuten länger. Auf der A5 Richtung Frankfurt zwischen Bad Nauheim und Obermörlen steht ihr auf 2 Kilometern. Ebenfalls Richtung Frankfurt stockt es zwischen Friedberg und dem Bad Homburger Kreuz auf 1 Kilometer. Dort liegen Spanngurte auf dem linken Fahrstreifen. Habt eine gute und sichere Fahrt.
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4: Bei euch in Schlüchtern sind es aktuell 19 Grad, in Rennerod messen wir 15 Grad und auch in Butzbach zeigt das Thermometer 19 Grad. Und so wird das Wetter heute. Es erwartet euch ein Tag mit Wolken und Regen, das Ganze bei maximal 26 Grad.
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3: Hey ho, einen wunderschönen guten Morgen, kurz nach 7. Ich weiß nicht, wie es euch ging. Ich habe heute Nacht schon wieder mal ein bisschen besser gepennt. Es waren wenigstens nicht mal, wie die ganzen letzten Tage gefühlt, 30 Grad nämlich bei mir im Schlafzimmer. Der Regen gestern, der hat schon mal ein bisschen was abgekühlt. Aber es könnte von mir aus noch ein kleines Stück kühler mal wieder werden. Wir machen weiter mit neuer Mucke von Kacey Musgraves. Hier ist Dry Spell. Schön, dass ihr mit dabei seid. Ich bin Cedric Kunz. Yeah.

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1: Können wir mal ganz kurz darüber reden, was das bitte bisher für ein richtig geiles Konzert ja ist? Bestes Beispiel, Jackson Dean, der war ja gerade erst auf Deutschland-Tour und zum Beispiel ja auch im März schon beim C2C-Festival. Dann hatten wir ja Zach Bryan in Berlin auf der Waldbühne. Konzert werde ich niemals in meinem Leben vergessen. Oder jetzt gerade auch erst in München, das Tollwood Festival, ja auch mit Brad Paisley. Und nicht zu vergessen, nicht nur hier bei uns in Deutschland, sondern legendär natürlich am Wochenende jetzt auch das Abschiedskonzert von Alan Jackson. Also man muss schon sagen, 2026, Chapeau, du hast es bisher wirklich drauf.

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1: Das war die ganz neue Nummer hier von Cody Johnson. Take me back, leave me where. Zuerst gehört hier im neuen Country Morgen auf The Wolf. Ich bin Cedric Kuhn, schön, dass ihr mit dabei seid. Und diesen Song, den ich jetzt für euch habe, den habt ihr sicherlich schon mal gehört. Er kommt nämlich vom legendären Bob Dylan und heißt Mr. Tambourine Man. Schönen Dienstag.

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1: Ich bin Lea Matschullat. Die DFB-Elf ist bei der Fußball-Weltmeisterschaft bereits im 16. Finale gescheitert. Mit einem 3:4 im Elfmeterschießen gegen Paraguay.
2: Nach der ersten Horrorhalbzeit spurtet Julian Nagelsmann in die Kabine. Dann sieht er gelb wegen Meckerns. Nach dem Spiel sitzt er dann zusammengesackt auf der Bank. Nach der erneuten WM-Blamage macht er aber klar, er will Bundestrainer bleiben. Ob der DFB ihn lässt, das ist eine andere Frage. Rudi

0: Sprecherin. Ein 45-Jähriger soll gestern 4 Frauen und 2 Männer erschossen haben. Er wurde festgenommen. Die Ermittler vermuten einen Sorgerechtsstreit als Auslöser der Tat. Die Schüsse fielen in einer Mutter-Kind-Wohngruppe. Wer noch einmal günstig tanken will, tut es am besten noch auf dem Weg zur Arbeit. Heute endet der Tankrabatt. 2 Monate hatte die Bundesregierung die Steuern auf Benzin und Diesel heruntergesetzt. Allgemein wird erwartet, dass die Preise an den Tankstellen wieder deutlich steigen.
1: An den allermeisten Tankstellen dürfte noch der steuervergünstigte Sprit in den Zapfsäulen stecken. Das heißt, die Preise dürften eigentlich nicht so rasch steigen und aufgrund des entspannteren Ölmarktes auch ohne Tankrabatt fairerweise unter 2 Euro bleiben. Das hält der ADAC nach den Erfahrungen aus dem ersten Tankrabatt aber für eher unwahrscheinlich. Laut IFO-Institut haben die Mineralölkonzerne bei Super und E10 die Steuersenkung von 16 bis 17 Cent pro Liter nahezu vollständig an die Verbraucher weitergegeben. Anders sieht es bei Diesel aus. Da lag der Effekt nur bei 12 Cent pro Liter. Tanja Wagner, Nachrichtenredaktion.
0: Nach der jüngsten militärischen Eskalation in der Straße von Hormus könnte es heute in Katar zu Gesprächen zwischen Vertretern der USA und dem Iran kommen. Der Iran habe um ein Treffen gebeten, schrieb US-Präsident Trump. Von iranischer Seite klang das allerdings anders.
2: Und jetzt das Hessen-Update mit Cedric Kunz. Die Staatsanwaltschaft Frankfurt, die hat Anklage gegen einen Hausverwalter aus dem Hochtaunuskreis erhoben. Er soll jahrelang über 700.000 Euro von mehreren Eigentümergemeinschaften und privaten Eigentümern veruntreut haben. In hessischen Schwimmbädern soll KI die Bademeister künftig unterstützen. Laut der städtischen Werke Kassel wertet sogar gerade schon KI im Auebad Kamerabilder aus. Und im Mücke im Vogelbergskreis hat die Feuerwehr jetzt 3 Tage lang gegen ein drohendes Fischsterben gekämpft. Mehr dazu dann gleich auch nochmal in den News um 30:30.
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4: Hier steht ihr aktuell am längsten. Auf der A5 Richtung Frankfurt gibt es zwischen Gambacher Kreuz und Obermörlen 7 Kilometer Stau. Ebenfalls auf der A5 Richtung Frankfurt liegen zwischen Friedberg und Bad Homburger Kreuz Spanngurte auf dem linken Fahrstreifen. Auf der A6 Richtung Heilbronn staut es sich zwischen Viernheimer Kreuz und Mannheim-Schwetzingen auf 7 Kilometern. In der Gegenrichtung, Richtung Mannheim, stockt der Verkehr zwischen Seligenstadt und Offenbach auf 6 Kilometern. Auf der A60 Richtung Rüsselsheim müsst ihr zwischen Ginsheim-Gustavsburg und Rüsselsheim-Königstetten mit 4 Kilometern Stau rechnen. Habt eine gute und sichere Fahrt.
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4: In Baunatal zeigt das Thermometer 19 Grad. Göttingen meldet ebenfalls 19 Grad. In Bad Hersfeld sind es 18 Grad. Und so wird das Wetter heute. Es erwartet euch ein Tag mit Wolken und Regen, das Ganze bei maximal 26 Grad.
2: Hey ho und wunderschönen guten Morgen. Schön, dass ihr mit dabei seid. Kurz nach 8, ihr hört den neuen Country-Morgen mit mir, Cedric Kunz. Ich habe gleich Riley Green für euch mit seiner ganz neuen Nummer Think As You Drunk. Auch ganz weit oben natürlich bei unseren Hot 20 gerade wieder zu finden. Deutschlands Country-Charts, die gibt es ja jeden Freitag von 16 bis 18 Uhr. Davor noch Everybody's Talking, das Cover von Clint Black. Und los geht's jetzt mit Midland. Die kommen ja auch noch zu uns nach Deutschland mit Glass Half Empty. We'll be right back.

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Und jetzt kommen wir hier auf The Wolf wieder zu unserem Song des Tages. It's another tequila sunrise. This old world still looks the same. Tequila Sunrise, auch so einer der Songs, wo man noch so ein bisschen ihre Rock-Einflüsse auf jeden Fall mal raushört. Der Song, der erschien 1973 auf dem zweiten Eagles-Album Desperado, kennen wir alle, lieben wir alle, ne? Und war vor allem auch die erste Single auf dieser Platte. Der Titel, der meint dann aber übrigens nicht nur den Cocktail, sondern Don Henley, der hat schon später mal sinngemäß erklärt, man kann Tequila Sunrise auch als Bild lesen. Jemand hat die ganze Nacht Tequila getrunken und jetzt kommt langsam die Sonne hoch. So ein riesiger Chart-Hit war der Song übrigens eigentlich nie. Also in den USA kam Tequila Sunrise nur bis Platz 64 der Billboard Hot 100. Trotzdem wurde er mit der Zeit einer der beliebtesten frühen Eagles-Songs. Und hier auf The Wolf ist er jetzt auch unser Song des Tages. Hier sind die Eagles mit Tequila Sunrise.

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5: Guten Morgen, ich bin Cedric Kunz und in Mücke im Vogelbergskreis hat die Feuerwehr 3 Tage lang jetzt gegen ein drohendes Fischsterben gekämpft. Laut der Feuerwehr konnte durch den Großeinsatz ein noch größerer Schaden im Zettelteich verhindert werden. Durch die langanhaltende große Hitze und die intensive Sonneneinstrahlung war die Sauerstoffkonzentration des Angelgewässers stark gesunken. Zahlreiche Fische trieben bereits Mitte letzter Woche tot auf dem Wasser. Etwa 50 Einsatzkräfte der örtlichen Feuerwehren bauten daraufhin mit Pumpen einen künstlichen Wasserkreislauf auf. So konnte der Sauerstoffgehalt dann erhöht werden. 3 Tage arbeiteten sie im Schichtsystem. Am Wochenende konnte der Einsatz dann erfolgreich beendet werden. Bis zum Einsatzende starben keine weiteren Fische. Die Staatsanwaltschaft Frankfurt, die hat Anklage gegen einen Hausverwalter aus dem Hochtaunuskreis erhoben. Der 46-Jährige, der soll über Jahre hinweg mehr als 700.000 Euro von Konten mehrerer Eigentümergemeinschaften und privater Eigentümer auf sein Privatkonto überwiesen haben. Laut den Ermittlern geht es um über 400 mutmaßliche Taten zwischen 2021 und diesem Jahr. Der Mann sitzt mittlerweile in Untersuchungshaft. Über die Zulassung der Anklage entscheidet das Landgericht Frankfurt. Und in hessischen Schwimmbädern soll KI die Bademeister künftig unterstützen. Laut der städtischen Werke Kassel kommen zum Beispiel etwa im Auebad bereits Kameras zum Einsatz. Deren Bilder werden dann in Echtzeit von einer KI ausgewertet.
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6: Hier steht ihr aktuell am längsten. Auf der A5 Richtung Frankfurt gibt es zwischen dem Gambacher Kreuz und Obermörlen 8 Kilometer Stau. Ihr müsst mit 1 Stunde Zeitverlust rechnen. Auf der A60 Richtung Rüsselsheim stockt der Verkehr zwischen Ginsheim-Gustavsburg und Rüsselsheim-Königstetten auf 7 Kilometern. Rechnet mit 12 Minuten Verzögerung. Auf der A6 Richtung Heilbronn steht ihr zwischen dem Viernheimer Kreuz und Mannheim-Schwetzingen 6 Kilometer. Der Zeitverlust beträgt 14 Minuten. Gute Fahrt.
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6: Bei euch in Kassel sind es aktuell 20 Grad, in Schlüchtern ebenfalls 20 und Baunatal meldet 19 Grad. Und so wird das Wetter heute. Es erwartet euch ein Tag mit Wolken und Regen, das Ganze bei maximal 26 Grad.
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5: Hey ho, einen wunderschönen guten Morgen. Kurz nach 8:30 haben wir es. Und falls ihr irgendwie so einen richtigen Motivationssong jetzt braucht, um vielleicht mal so ein bisschen wach zu werden, um uns gemeinsam hier ein bisschen wach zu tanzen, den habe ich jetzt auf jeden Fall für euch. Hier ist Dasher mit Austin Boots, Stop Working.

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3: Gretchen Wilson ist zurück und sie hat sich richtig starke Unterstützung geholt. Ella Langley. Die neue Version von Here for the Party ist letzten Freitag erschienen. Und live haben die beiden das Ding natürlich auch schon gefeiert. Beim CMA-Fest standen Gretchen Wilson und Ella Langley gemeinsam auf der Bühne. Gretchen Wilson hatte ihren großen Durchbruch 2004 mit Redneck Woman und das ist einer dieser Songs, die sofort klar machen, wofür sie steht.

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1: Ich bin Lea Matschulat. Die Fußball-Weltmeisterschaft läuft ohne Deutschland weiter. Das DFB-Team scheiterte bereits im 16. Finale mit 3:4 gegen Paraguay im Elfmeterschießen. Bundestrainer Julian Nagelsmann will trotzdem weitermachen. Er stehe bereit, wenn der DFB das wolle. Auch die Niederlande müssen nach Hause fahren. Sie verloren 2:3 im Elfmeterschießen gegen Marokko. Ins Achtelfinale geschafft haben es Kanada und Brasilien. Brasilien gewann 2:1 gegen Japan, Kanada 1:0 gegen Südafrika. Nach dem gewaltsamen Tod von 6 Menschen in Stade in Niedersachsen sind noch nicht alle Toten identifiziert. Weitere Verletzte gäbe es entgegen ersten Angaben nicht, sagte eine Polizeisprecherin. Bundeskanzler Merz zeigte sich tief betroffen von der Tat.
2: Viele Menschen, die helfen und schützen wollten, hätten ihr Leben verloren oder seien verletzt worden, schrieb Kanzler Merz. Sein Mitgefühl gelte den Opfern und ihren Angehörigen. Merz dankte auch den Polizeibeamten für ihren schnellen

0: iranischen Seite noch viel unklarer. Eine Gesprächsrunde werde stattfinden, sobald die Voraussetzungen geschaffen seien und Einigkeit über Termin und Veranstaltungsort erzielt worden sei, hieß es aus Teheran. US-Medien berichten, bei den anstehenden Verhandlungen soll nochmal der Streit um die Straße von Hormuz im Mittelpunkt stehen, denn offenbar lässt der entsprechende Abschnitt in dem Abkommen noch viel Spielraum für unterschiedliche Deutungen. Ursula Winkler, Nachrichtenredaktion.
1: In Venezuela liegt die Zahl der Toten nach den zwei schweren Erdbeben mittlerweile bei gut 1700. Die Rettungskräfte geben nicht auf, vermisst werden noch zehntausende Menschen unter den Trümmern. Erschwert werden die Sucharbeiten durch zahlreiche Nachbeben.
2: Und jetzt das Hessen-Update mit Cedric Kunz. Die Staatsanwaltschaft Frankfurt, die hat Anklage gegen einen Hausverwalter aus dem Hochtaunuskreis erhoben. Er soll jahrelang über 700.000 Euro von mehreren Eigentümergemeinschaften und privaten Eigentümern veruntreut haben. In hessischen Schwimmbädern soll KI die Bademeister künftig unterstützen. Laut der städtischen Werke Kassel wertet sogar gerade schon KI im Auebad Kamerabilder aus. Und im Mücke im Vogelbergskreis hat die Feuerwehr jetzt 3 Tage lang gegen ein drohendes Fischsterben gekämpft. Mehr dazu dann gleich auch nochmal in den News um 13:30.
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4: Hier steht ihr aktuell am längsten. Auf der A5 Richtung Frankfurt gibt es zwischen dem Gambacher Kreuz und Obermörlen 9 Kilometer Stau. Ihr solltet mit etwa 1 Stunde Zeitverlust rechnen. Auf der A3 Richtung Frankfurt staut es sich zwischen dem Mönchhof-Dreieck und dem Frankfurter Kreuz auf 6 Kilometern. In der Gegenrichtung Richtung Köln kommt ihr zwischen dem Wiesbadener Kreuz und Niedernhausen nur langsam voran. Dort gibt es 2 Kilometer Stau wegen eines Unfalls. Auf der A60 Richtung Rüsselsheim staut es sich zwischen Ginsheim-Gustavsburg und Rüsselsheim-Königstetten auf 5 Kilometern. Plant hier etwa 13 Minuten mehr Zeit ein. Gute Fahrt.
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4: In Wetzlar sind es aktuell 21 Grad, in Eisenach ebenfalls 21 und auch in Siegen messen wir 21 Grad. Und so wird das Wetter heute. Es erwartet euch ein Tag mit Wolken und Regen, das Ganze bei maximal 26 Grad.

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1: Hey Wölfe, hier ist euer Country-Baron und ich habe jetzt drei Geschichten zu unserer Legende Dolly Parton. Dolly Parton schrieb 1973 I Will Always Love You als Abschiedslied für ihren Mentor Porter Wagoner, als sie dessen Show verlassen hatte. Die Country-Version war schon ein Hit, aber als Whitney Houston den Song 1992 für The Bodyguard gecovert hatte, wurde er weltweit berühmt. Houstons Version machte das Lied noch legendärer und zeigte, wie zeitlos Dollys Original ist. In 1995 startete Dolly Parton die Imagination Library, ein Programm, das kostenlose Bücher an Kinder in armen Gegenden verteilt. Was als kleines Projekt in Tennessee begonnen hatte, ist mittlerweile ein weltweiter Erfolg. Heute bekommen über 2 Millionen Kinder in den USA, Kanada und Großbritannien regelmäßig Bücher, was Dollys Engagement für Bildung unterstreicht. Jolene, Jolene, Jolene. 1999 wurde Dolly Parton in die Country Music Hall of Fame aufgenommen. Das ist wie der Oscar der Country Musik. Ihre Aufnahme war ein riesiger Karrieremoment und würdigte ihren riesigen Einfluss auf das Genre und ihre Pionierarbeit im Country-Bereich.
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3: Guten Morgen, ich bin Cedric Kunz, und in Mücke im Vogelbergskreis hat die Feuerwehr 3 Tage lang jetzt gegen ein drohendes Fischsterben gekämpft. Laut der Feuerwehr konnte durch den Großeinsatz ein noch größerer Schaden im Zettelteich verhindert werden. Durch die langanhaltende große Hitze und die intensive Sonneneinstrahlung war die Sauerstoffkonzentration des Angelgewässers stark gesunken. Zahlreiche Fische trieben bereits Mitte letzter Woche tot auf dem Wasser. Etwa 50 Einsatzkräfte der örtlichen Feuerwehren bauten daraufhin mit Pumpen einen künstlichen Wasserkreislauf auf. So konnte der Sauerstoffgehalt dann erhöht werden. 3 Tage arbeiteten sie im Schichtsystem. Am Wochenende konnte der Einsatz dann erfolgreich beendet werden. Bis zum Einsatzende starben keine weiteren Fische. Die Staatsanwaltschaft Frankfurt, die hat Anklage gegen einen Hausverwalter aus dem Hochtaunuskreis erhoben. Der 46-Jährige, der soll über Jahre hinweg mehr als 700.000 Euro von Konten mehrerer Eigentümergemeinschaften und privater Eigentümer auf sein Privatkonto überwiesen haben. Laut den Ermittlern geht es um über 400 mutmaßliche Taten zwischen 2021 und diesem Jahr. Der Mann sitzt mittlerweile in Untersuchungshaft. Über die Zulassung der Anklage entscheidet das Landgericht Frankfurt. Und in hessischen Schwimmbädern soll KI die Bademeister künftig unterstützen. Laut der städtischen Werke Kassel kommen zum Beispiel etwa im Auebad bereits Kameras zum Einsatz. Deren Bilder werden dann in Echtzeit von einer KI ausgewertet.
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4: Hier steht ihr aktuell am längsten. Auf der A5 Richtung Frankfurt gibt es zwischen dem Gambacher Kreuz und Obermörlen 9 Kilometer Stau. Ihr müsst mit mindestens 1 Stunde Zeitverlust rechnen. Auf der A3 Richtung Köln ist die Fahrbahn zwischen Rauenheim und Niedernhausen wegen Wartungsarbeiten gesperrt. Es staut sich auf 7 Kilometern, ihr verliert mindestens 1 Stunde. Auf der A45 Richtung Gießen liegen zwischen Willensdorf und Haiger-Burbach Reifenteile auf der Fahrbahn. Seid vorsichtig. Gute Fahrt.
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4: In Baunatal und Eisenach zeigt das Thermometer jeweils 21 Grad. In Butzbach ist es mit 22 Grad minimal wärmer. Und so wird das Wetter heute. Es erwartet euch ein Tag mit Wolken und Regen, das Ganze bei maximal 26 Grad.

Und jetzt kommen wir hier auf The Wolf wieder zu unserem Song des Tages. It's another tequila sunrise. This old world still looks the same. Eagles Tequila Sunrise, auch so einer der Songs, wo man noch so ein bisschen ihre Rock-Einflüsse auf jeden Fall mal raushört. Der Song, der erschien 1973 auf dem zweiten Eagles-Album Desperado, kennen wir alle, lieben wir alle, ne? Und war vor allem auch die erste Single auf dieser Platte. Der Titel, der meint dann aber übrigens nicht nur den Cocktail, sondern Don Henley, der hat schon später mal sinngemäß erklärt, man kann Tequila Sunrise auch als Bild lesen. Jemand hat die ganze Nacht Tequila getrunken und jetzt kommt langsam die Sonne hoch. So ein riesiger Chart-Hit war der Song übrigens eigentlich nie. Also in den USA kam Tequila Sunrise nur bis Platz 64 der Billboard Hot 100. Trotzdem wurde er mit der Zeit einer der beliebtesten frühen Eagles-Songs. Und hier auf The Wolf ist er jetzt auch unser Song des Tages. Hier sind die Eagles mit Tequila Sunrise.

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1: Ich bin Lea Matschullat. Die Fußballnationalmannschaft ist ein letztes Mal in ihrem WM-Quartier in Winston-Salem angekommen. Die DFB-Elf muss nach dem 16-Finale nach Hause fliegen. Im Spiel gegen Paraguay unterlag die Mannschaft mit 3:4 im Elfmeterschießen.
2: Es ist der Schock weit nach Mitternacht deutscher Zeit. Wieder fliegt Deutschland frühzeitig aus dem Turnier und das völlig verdient. Nach einer Horrorhalbzeit und dem 0:1 wird das deutsche Team in der zweiten Hälfte zwar besser,

0: einen Sorgerechtsstreit als Auslöser der Tat. Die Schüsse fielen in einer Mutter-Kind-Wohngruppe. Heute ist die letzte Gelegenheit, den Tankrabatt auszunutzen. Er endet um Mitternacht. 2 Monate hatte die Bundesregierung die Steuern auf Benzin und Diesel heruntergesetzt. Allgemein wird erwartet, dass die Preise an den Tankstellen wieder deutlich ansteigen.
1: An den allermeisten Tankstellen dürfte noch der steuervergünstigte Sprit in den Zapfsäulen stecken. Das heißt, die Preise dürften eigentlich nicht so rasch steigen und aufgrund des entspannteren Ölmarktes auch ohne Tankrabatt fairerweise unter 2 Euro bleiben. Das hält der ADAC nach den Erfahrungen aus dem ersten Tankrabatt aber für eher unwahrscheinlich. Laut IFO-Institut haben die Mineralölkonzerne bei Super und E10 die Steuersenkung von 16 bis 17 Cent pro Liter nahezu vollständig an die Verbraucher weitergegeben. Anders sieht es bei Diesel aus. Da lag der Effekt nur bei 12 Cent pro Liter. Tanja Wagner, Nachrichtenredaktion.
0: Deutschland und die Niederlande übernehmen heute gemeinsam mehr Verantwortung für die Abschreckung und Verteidigung an der Ostflanke der NATO. Das deutsch-niederländische Korps stellt nun die Führung über die Landesstreitkräfte der NATO in Estland und Lettland.
2: Und jetzt für euch das Hessen-Update mit Christian Schmidt. Hessens Wirtschaftsminister Kaveh Mansouri hat Volkswagen aufgefordert, transparent über mögliche Stellenabbaupläne zu kommunizieren. Hintergrund: Bei den Sparplänen könnten 4 VW-Werke vor dem Ausstehen, Hannover, Emden, Zwickau und eben auch Neckarsulm. Eine Frau ist in der Nähe des Bahnhofs in Niederau im Mainz-Kinzig-Kreis von einem Güterzug erfasst und schwer verletzt worden. Sie wurde mit einem Rettungshubschrauber ins Krankenhaus gebracht. Und mit einer Durchschnittstemperatur von 19,8 Grad ist der Juni 26 der wärmste jemals gemessene Juni in Hessen gewesen. Das teilte der Deutsche Wetterdienst auf Basis vorläufiger Werte mit.
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4: Hier steht ihr aktuell am längsten. Auf der A3 Richtung Köln gibt es zwischen Rauenheim und Niedernhausen 7 Kilometer Stau wegen Bergungsarbeiten. In der Gegenrichtung Richtung Würzburg stockt es zwischen Obertshausen und Hanau auf 4 Kilometern. Auf der A5 Richtung Frankfurt stockt der Verkehr zwischen Gambacher Kreuz und Friedberg auf 11 Kilometern. Ebenfalls stockt es auf der A643 Richtung Wiesbaden zwischen Mainz-Gonsenheim und der Schiersteiner Straße auf 3 Kilometern. Wir wünschen euch eine gute Fahrt.
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4: In Göttingen zeigt das Thermometer 22 Grad. Schlüchtern meldet 21 Grad, während es in Kassel 23 Grad sind. Und so wird das Wetter heute. Es erwartet euch ein Tag mit Wolken und Regen, das Ganze bei maximal 26 Grad.
5: Hey ho, einen wunderschönen Dienstag wünsche ich euch. Denkt daran, ihr könnt immer noch in unserer App abstimmen für die größten Sommer-Country-Hits aller Zeiten. Und falls ihr da vielleicht irgendwie nochmal ein paar gute Vorschläge braucht, ich habe jetzt ein ganz gutes Beispiel. Ich finde, der Song passt nämlich perfekt in den Sommer. Hier ist Luke Bryan mit Play It Again. Ich bin Cedric Kunz, schönen Dienstag.

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1: Hier steht die aktuell am längsten. Auf der A5 Richtung Frankfurt. Zwischen dem Gambacher Kreuz und Friedberg stockt es auf 8 Kilometern. Rechnet mit etwa 12 Minuten Verzögerung. Auf der A3 Richtung Köln zwischen Raunheim und dem Wiesbadener Kreuz gibt es dichten Verkehr wegen Bergungsarbeiten. Ebenfalls auf der A3 Richtung Würzburg zwischen Obertshausen und Hanau läuft es zäh. Auf der A5 Richtung Heidelberg steht ihr zwischen Zwingenberg und Heppenheim auf 1 Kilometer. Plant hier etwa 4 Minuten mehr ein. Wir wünschen euch eine gute Fahrt.
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1: In Fulda haben wir aktuell 24 Grad, genauso in Wetzlar und auch Trendelburg meldet 24 Grad. Und so wird das Wetter heute. Es erwartet euch ein Tag mit Wolken und Regen, das Ganze bei maximal 26 Grad.
2: Hey ho und wunderschönen Dienstag euch, hier kurz nach 10:30 haben wir es. Und wenn wir jetzt mal so ein zumindest kleines Zwischenfazit ziehen wollen fürs Jahr 2026, was war bisher der Country-Hit des Jahres? Ich glaube, da gibt es keine zwei Meinungen. Das muss Ella Langley mit Choosing Texas sein. Und weil der Song eben so gut ist, hören wir ihn doch jetzt auch einfach nochmal. Hier ist Ella Langley, Choosing Texas.

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1: Ich bin Lea Matschulat. Der Verfassungsschutz sieht bundesweit mehr Menschen mit extremistischen Einstellungen, vor allem im rechten Spektrum. Das geht aus dem aktuellen Verfassungsschutzbericht hervor. Demnach rechnete der Inlandsgeheimdienst im vergangenen Jahr 58.700 Menschen dem rechtsextremistischen Spektrum zu. Das sind knapp 8.500 mehr als ein Jahr vorher. Dem linksextremistischen Spektrum ordnete das Bundesamt für Verfassungsschutz 2025 bundesweit gut 42.000 Menschen zu. Heute ist die letzte Gelegenheit, den Tankrabatt auszunutzen. Er endet um Mitternacht. 2 Monate hatte die Bundesregierung die Steuern auf Benzin und Diesel runtergesetzt.
2: An den allermeisten Tankstellen dürfte noch der steuervergünstigte Sprit in den Zapfsäulen stecken. Das heißt, die Preise dürften eigentlich nicht so rasch steigen und aufgrund des entspannteren Ölmarktes auch ohne Tankrabatt fairerweise unter 2 Euro bleiben. Das hält der ADAC nach den Erfahrungen aus dem ersten Tankrabatt aber für eher unwahrscheinlich. Laut IFO-Institut haben die Mineralölkonzerne bei Super und E10 die Steuersenkung von 16 bis 17 Cent pro Liter nahezu vollständig an die Verbraucher weitergegeben. Anders sieht es bei Diesel aus. Da lag der Effekt nur bei 12 Cent pro Liter. Tanja Wagner, Nachrichtenredaktion.
1: Die Zahl der Arbeitslosen lag im Juni bei knapp 3 Millionen Menschen. Die Arbeitslosenquote sank um 0,1 Punkte auf 6,2%. Die Fußballnationalmannschaft ist ein letztes Mal in ihrem WM-Quartier in Winston-Salem angekommen. Die DFB-Elf muss nach dem 16. Finale nach Hause fliegen. Im Spiel gegen Paraguay unterlag die Mannschaft mit 3:4 im Elfmeterschießen.
3: Nach der ersten Horrorhalbzeit spurtet Julian Nagelsmann in die Kabine, dann sieht er gelb wegen Meckerns, nach dem Spiel sitzt er dann zusammengesackt auf der Bank. Nach der erneuten WM-Blamage macht er aber klar, er will Bundestrainer bleiben. Ob der DFB ihn lässt, das ist eine andere Frage. Rudi Völler und Co. wollen sich in den kommenden Tagen zusammensetzen. Heute geht es aber erstmal wieder aus dem WM-Lager in Winston-Salem nach Deutschland. Aus Boston, Thomas Bremser.
1: Auch die Niederlande sind nach einem 2:3 im Elfmeterschießen gegen Marokko raus. Fürs Achtelfinale qualifiziert haben sich Kanada und Brasilien.
4: Und jetzt für euch das Hessen-Update mit Christian Schmidt. Hessens Wirtschaftsminister Kaveh Mansouri hat Volkswagen aufgefordert, transparent über mögliche Stellenabbaupläne zu kommunizieren. Hintergrund: bei den Sparplänen könnten 4 VW-Werke vor dem Ausstehen, Hannover, Emden, Zwickau und eben auch Neckarsulm. Eine Frau ist in der Nähe des Bahnhofs in Niederau im Mainz-Kinzig-Kreis von einem Güterzug erfasst und schwer verletzt worden. Sie wurde mit einem Rettungshubschrauber ins Krankenhaus gebracht. Und mit einer Durchschnittstemperatur von 19,8 Grad ist der Juni 26 der wärmste jemals gemessene Juni in Hessen gewesen. Das teilte der Deutsche Wetterdienst auf Basis vorläufiger Werte mit.
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5: Hier steht ihr aktuell am längsten. Auf der A3 Richtung Köln gibt es zwischen dem Wiesbadener Kreuz und Wiesbaden-Niedernhausen 6 Kilometer Stau wegen Bergungsarbeiten auf dem Standstreifen. Auf der A5 Richtung Frankfurt stockt es zwischen Obermörlen und dem Nordwestkreuz Frankfurt auf 3 Kilometern. Ebenfalls auf der A67 Richtung Mönchhof-Dreieck zwischen Rüsselsheim-Ost und dem Mönchhof-Dreieck gibt es einen Unfall auf dem rechten Fahrstreifen und Fahrzeugteile auf der Fahrbahn. 1 Kilometer Stau. Gute Fahrt.
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5: In Korbach sind es aktuell 23 Grad, auch in Butzbach zeigt das Thermometer 23 Grad. In Winterberg messen wir 21 Grad. In den nächsten Stunden ist es überwiegend leicht regnerisch. Heute Nacht sinkt das Thermometer auf milde 18 Grad. Morgen wird es am Morgen teils bewölkt, am Nachmittag klart es dann auf bei bis zu 25 Grad.
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6: Hey ho, Dienstag, 30. Juni, kurz nach 11. Ihr hört The Wolf mit mir, Cedric Kunz. Und jetzt hört ihr vor allem Travis Collins mit Don't Get Me Started.

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2: Hey Wölfe, hier ist euer Country-Baron und ich habe jetzt drei Geschichten zu unserer Legende Dolly Parton. Dolly Parton schrieb 1973 I Will Always Love You als Abschiedslied für ihren Mentor Porter Wagoner, als sie dessen Show verlassen hatte. Die Country-Version war schon ein Hit, aber als Whitney Houston den Song 1992 für The Bodyguard gecovert hatte, wurde er weltweit berühmt. Houstons Version machte das Lied noch legendärer und zeigte, wie zeitlos Dollys Original ist. '95 startete Dolly Parton die Imagination Library, ein Programm, das kostenlose Bücher an Kinder in armen Gegenden verteilt. Was als kleines Projekt in Tennessee begonnen hatte, ist mittlerweile ein weltweiter Erfolg. Heute bekommen über 2 Millionen Kinder in den USA, Kanada und Großbritannien regelmäßig Bücher, was Dollys Engagement für Bildung unterstreicht. '99 wurde Dolly Parton in die Country Music Hall of Fame aufgenommen. Das ist wie der Oscar der Country Musik. Ihre Aufnahme war ein riesiger Karrieremoment und würdigte ihren riesigen Einfluss auf das Genre und ihre Pionierarbeit im Country-Bereich.
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3: Hier steht ihr aktuell am längsten. Auf der A67 Richtung Mönchhof-Dreieck gibt es zwischen dem Rüsselsheimer Dreieck und dem Mönchhof-Dreieck 5 Kilometer Stau. Ursache ist ein Unfall auf dem rechten Fahrstreifen zwischen Rüsselsheim-Ost und dem Mönchhof-Dreieck. Außerdem liegen Fahrzeugteile auf der Fahrbahn. Auf der A643 Richtung Wiesbaden steht ihr zwischen dem Schiersteiner Kreuz und dem Anschluss Schiersteiner Straße im dichten Verkehr. Auf der A661 Richtung Darmstadt hat es an der Ausfahrt Frankfurt Ost einen Unfall gegeben. Ein Fahrzeug ist kaputt. Habt eine gute und sichere Fahrt.
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3: In Baunatal zeigt das Thermometer 24 Grad, in Schlüchtern ebenfalls 24. In Göttingen ist es minimal wärmer mit 25 Grad. In den nächsten Stunden ist es überwiegend leicht regnerisch. Heute Nacht sinkt das Thermometer auf milde 18 Grad. Morgen wird es am Morgen teils bewölkt, am Nachmittag klart es dann auf bei bis zu 25 Grad.
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1: Hey ho und wunderschönen Dienstag euch allen. Das war's für heute von mir. Hat mir natürlich wie immer richtig, richtig viel Spaß gemacht. Gleich ab 12 übernimmt der Kollege Philipp Stammer. Und den hört ihr dann ab morgen für die restliche Woche auch erstmal im Country morgen. Denn ich bin jetzt erstmal die nächsten paar Tage auf dem Festival unterwegs. Freue mich da sehr drauf. Hoffentlich hält das Wetter, wenn ich immer so rausschaue. Es ist ein bisschen unbeständig. Aber ich glaube, ich nehme trotzdem lieber das unbeständige Wetter als diese Hitze der letzten Woche. Deswegen hören wir uns dann in alter Frische nach meiner kurzen Regenerationsphase, denke ich, wieder ab Montag wieder dann hier also im Studio. Ja, habt noch eine ganz, ganz tolle Woche. Habt jetzt erstmal einen schönen Dienstag und ich freue mich dann schon wieder von euch zu hören.

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1: Ich bin Lea Matschulat. Der Verfassungsschutz sieht bundesweit mehr Menschen mit extremistischen Einstellungen, vor allem im rechten Spektrum. Das geht aus dem aktuellen Verfassungsschutzbericht hervor. Demnach rechnete der Inlandsgeheimdienst im vergangenen Jahr 58.700 Menschen dem rechten Spektrum zu, knapp 8.500 mehr als ein Jahr vorher.
2: Das große Plus im rechtsextremen Spektrum liegt auch am Mitgliederzuwachs der AfD, die der Verfassungsschutz als Verdachtsfall beobachtet. Im Herbst hatte die Partei von 70.000 Mitgliedern gesprochen. Der Geheimdienst schätzt 28.000, davon sind Rechtsextremisten. Auch bei den Linksextremisten hat der Verfassungsschutz gut 4.000 Leute mehr auf dem Schirm. Dort zählen etwa die mutmaßlichen Täter bei den Anschlägen auf die Stromversorgung dazu. Der Geheimdienst sieht einen Zusammenhang und geht davon aus, dass auch ein in der linken Szene wahrgenommener Rechtsruck der Gesellschaft für Zulauf bei Extremisten sorgt. Ursula Winkler, Nachrichtenredaktion.
1: Die Zahl der Arbeitslosen in Deutschland ist im Juni im Vergleich zum Mai leicht gesunken, um 15.000 auf knapp 3 Millionen. Die Arbeitslosenquote sank im gleichen Zeitraum um 0,1 Punkte auf 6,2%. Julian Nagelsmann möchte auch nach dem bitteren WM aus im Elfmeterschießen gegen Paraguay Bundestrainer bleiben. Während Sportdirektor Rudi Völler ihm den Rücken stärkt, sagt Rekordnationalspieler Lothar Matthäus der Bild-Zeitung, er glaube, dass es nach dieser Weltmeisterschaft mit einem neuen Trainer weitergehen müsse.
3: Für Lothar Matthäus ist das Maß voll. Schon gegen Ecuador habe das DFB-Team Katastrophe gespielt, wie er es bei Bild formuliert. DFB-Sportdirektor Rudi Völler würde zwar mit Nagelsmann weitermachen, aber er schränkt bei Magenta ein. Er, Völler, entscheide das nicht alleine, sondern das DFB-Führungstrio mit ihm, Präsident Neuendorf und Geschäftsführer Rettich. Magenta-Experte Jürgen Klopp wollte sich auf Nachfrage nicht dazu äußern, ob er als Bundestrainer zur Verfügung stünde. Es sei nicht der Moment, so Klopp. Thomas Thonfeld, Nachrichtenredaktion.
1: Paraguay hat nach dem WM-Sieg über Deutschland einen Nationalfeiertag ausgerufen. Der Tag nach dem sensationellen Sieg über die deutsche Fußballnationalmannschaft sei arbeitsfrei, teilte die Regierung per Dekret mit. Die Auswahl aus Paraguay hatte die DFB-Elf im Elfmeterschießen 4:3 geschlagen und steht damit im Achtelfinale der Fußball-WM.
4: Und jetzt für euch das Hessen-Update mit Christian Schmidt. Hessens Wirtschaftsminister Kaveh Mansouri hat Volkswagen aufgefordert, transparent über mögliche Stellenabbaupläne zu kommunizieren. Hintergrund: Bei den Sparplänen könnten 4 VW-Werke vor dem Ausstehen, Hannover, Emden, Zwickau und eben auch Neckarsulm. Eine Frau ist in der Nähe des Bahnhofs in Niederau im Mainz-Kinzig-Kreis von einem Güterzug erfasst und schwer verletzt worden.

0: Richtung Darmstadt ist der Verkehr zwischen Mönchhof-Dreieck und Rüsselsheim-Ost dicht. Auf der A643 Richtung Wiesbaden zwischen Mainz-Gonsenheim und der Schiersteiner Straße steht ihr 3 Kilometer. Ebenfalls auf der A661 Richtung Darmstadt gibt es an der Ausfahrt Frankfurt-Ost einen Unfall mit einem kaputten Fahrzeug. Wir wünschen euch eine gute Fahrt.
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0: In Kassel zeigt das Thermometer 25 Grad. Winterberg meldet 22 Grad, während es in Siegen mit 26 Grad am wärmsten ist. In den nächsten Stunden ist es überwiegend leicht regnerisch. Heute Nacht sinkt das Thermometer auf milde 18 Grad. Morgen wird es am Morgen teils bewölkt, am Nachmittag klart es dann auf bei bis zu 25 Grad.
2: Es ist kurz nach 12 an eurem Dienstag. Hello zusammen, liebe Country Crew. Ich möchte euch zum Start in eine frische Sendung vielleicht gleich mal einen kleinen Drinking Buddy an die Seite stellen. Einen kleinen Trinkkompanen. Ja, da kann man jetzt so ab Mittag durchaus drüber nachdenken. Es muss ja kein Alkohol sein. Es kann ja auch einfach nur ein Erfrischungsgetränk sein. Nicht? Ein Drinking Buddy ist für euch jetzt Tyler Booth. Der legt jetzt hier nämlich los mit seiner Nummer aus dem Jahr 2024. Kenny Rogers noch mit am Start und auch Kane Brown. Ich bin Philipp Stammer. Ich wünsche euch einen schönen Dienstag. Hallo zusammen.

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1: Hier müsst ihr aktuell am meisten Zeit einplanen. Auf der A67 Richtung Mönchhof-Dreieck gibt es zwischen Rüsselsheim-Ost und dem Mönchhof-Dreieck einen Unfall auf dem rechten Fahrstreifen. Ihr steht dort 5 Kilometer. Auf der A643 Richtung Wiesbaden staut es sich zwischen Mainz-Gonsenheim und der Schiersteiner Straße auf 3 Kilometern. Ihr verliert dort mindestens 14 Minuten. Auf der A3 Richtung Köln stockt der Verkehr zwischen Kelsterbach und dem Mönchhof-Dreieck auf 3 Kilometern. Ihr braucht dort mindestens 6 Minuten länger. Wir wünschen euch eine gute Fahrt.
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1: In Siegen haben wir aktuell 27 Grad. Genauso warm ist es in Butzbach und auch Wetzlar meldet 27 Grad. In den nächsten Stunden ist es überwiegend leicht regnerisch. Heute Nacht sinkt das Thermometer auf milde 18 Grad. Morgen wird es am Morgen teils bewölkt. Am Nachmittag klart es dann auf bei bis zu 25 Grad.
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2: Um knapp halb eins, Deutschlands Country Radio The Wolf an eurem Dienstag mit Post Malone und Morgan Wallen zusammen. Hier kommt I Had Some Help, meine Nummer, auf die ich mich am meisten freue jetzt in den nächsten 30 Minuten. Na klar, wer hätte es gedacht. Creedence Clearwater Revival sind mit dabei. Meine absolute Lieblingsband kommt gleich mit Proud Mary. Jetzt erstmal der gute Post mit Morgan.

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1: Ich bin Lea Matschulat. Bundesweit haben mehr Menschen eine extremistische Einstellung als noch 2024, vor allem im rechten Spektrum. Das zeigt der Verfassungsschutzbericht mit Daten aus dem vergangenen Jahr. Demzufolge rechnete das Bundesamt für Verfassungsschutz voriges Jahr 58.700 Menschen dem rechtsextremistischen Spektrum zu, knapp 8.500 mehr als ein Jahr vorher. Dieser Zuwachs hängt größtenteils mit dem Mitgliederzuwachs der AfD zusammen, die vom BfV aktuell als Verdachtsfall beobachtet wird. Heute endet der Tankrabatt. 2 Monate hatte die Bundesregierung die Steuern auf Benzin und Diesel runtergesetzt.
2: An den allermeisten Tankstellen dürfte noch der steuervergünstigte Sprit in den Zapfsäulen stecken. Das heißt, die Preise dürften eigentlich nicht so rasch steigen und aufgrund des entspannteren Ölmarktes auch ohne Tankrabatt fairerweise unter 2 Euro bleiben. Das hält der ADAC nach den Erfahrungen aus dem ersten Tankrabatt aber für eher unwahrscheinlich. Tanja Wagner, Nachrichtenredaktion.
1: Julian Nagelsmann möchte auch nach dem bitteren WM-Aus im Elfmeterschießen gegen Paraguay Bundestrainer bleiben. Während Sportdirektor Rudi Völler ihm den Rücken stärkt, sagt Rekordnationalspieler Lothar Matthäus der Bild-Zeitung, er glaube, dass es nach dieser WM mit einem neuen Trainer weitergehen müsste.
3: Für Lothar Matthäus ist das Maß voll. Schon gegen Ecuador habe das DFB-Team Katastrophe gespielt, wie er es bei Bild formuliert. DFB-Sportdirektor Rudi Völler würde zwar mit Nagelsmann weitermachen, aber er schränkt bei Magenta ein. Er, Völler, entscheide das nicht alleine, sondern das DFB-Führungstrio mit ihm, Präsident Neuendorf und Geschäftsführer Rettig. Magenta-Experte Jürgen Klopp wollte sich auf Nachfrage nicht dazu äußern, ob er als Bundestrainer zur Verfügung stünde. Es sei nicht der Moment, so Klopp. Thomas Thonfeld, Nachrichtenredaktion.
1: Und Manuel Neuer hat nach dem bitteren WM-Aus der deutschen Nationalmannschaft sein endgültiges Karriereende als Nationaltorhüter bestätigt. Mit einem knappen Ja beantwortete er im Sportschau-Interview die Frage, ob das 16. Finale gegen Paraguay sein letztes Länderspiel gewesen sei.
4: Und jetzt für euch das Hessen-Update mit Christian Schmidt. Hessens Wirtschaftsminister Kaveh Mansouri hat Volkswagen aufgefordert, transparent über mögliche Stellenabbaupläne zu kommunizieren. Hintergrund: bei den Sparplänen könnten 4 VW-Werke vor dem Ausstehen, Hannover, Emden, Zwickau und eben auch Neckarsulm. Eine Frau ist in der Nähe des Bahnhofs in Niederau im Mainz-Kinzig-Kreis von einem Güterzug erfasst und schwer verletzt worden. Sie wurde mit einem Rettungshubschrauber ins Krankenhaus gebracht. Und mit einer Durchschnittstemperatur von 19,8 Grad ist der Juni 26 der wärmste jemals gemessene Juni in Hessen gewesen. Das teilte der Deutsche Wetterdienst auf Basis vorläufiger Werte mit.
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5: Hier steht ihr aktuell am längsten. Auf der A67 Richtung Mönchhof-Dreieck gibt es zwischen Rüsselsheim-Ost und dem Mönchhof-Dreieck einen Unfall auf dem rechten Fahrstreifen. Dahinter staut es sich auf 5 Kilometern. Auf der A3 Richtung Köln stockt der Verkehr zwischen Kelsterbach und dem Mönchhof-Dreieck auf 3 Kilometern. Ebenfalls Richtung Köln liegt zwischen Raunheim und dem Wiesbadener Kreuz ein Spanngurt auf der Fahrbahn. Auf der A7 Richtung Kassel steht zwischen Homberg und Malsfeld ein kaputtes Fahrzeug auf dem rechten Fahrstreifen im Baustellenbereich. Dahinter

0: Brennrot messen wir 25 Grad. In den nächsten Stunden ist es überwiegend leicht regnerisch. Heute Nacht sinkt das Thermometer auf milde 18 Grad. Morgen wird es am Morgen teils bewölkt. Am Nachmittag klart es dann auf bei bis zu 25 Grad.
1: Dustin Lynch bei Deutschlands Country Radio The Wolf von kurz nach eins. Es gibt Musik aus dem Jahr 2017 jetzt von eben Dustin Lynch, heißt Small Town Boy. Würde ich mich auch selber mal als Small Town Boy bezeichnen, oder? Für mich war die große Stadt nie was. Ich habe schon als Kind gesagt, ich will später auf dem Dorf wohnen. Da haben mich meine Freunde immer angeguckt, als man jung und wild war, trieb es die natürlich alle in die großen, verruchten Städte. Und ich habe so gesagt, ach nö, ach, das ist so ein Dörfchen, das würde ich nehmen. Da könnte ich es mir vorstellen. Ne? Small Town Boys sind wir, glaube ich, viele hier. Auch ein paar Small Town Girls haben wir natürlich mit dabei. Und für alle zusammen singt jetzt Dustin Lynch. Hier ist Small Town Boy.

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2: Jetzt gibt es bei uns die Top 5 Fakten über Waylon Jennings, die man selbst im Country-Mekka Nashville nicht kennt. Waylon Jennings hat eine Zeit lang mit Johnny Cash zusammengewohnt.
3: Fakt 4.
2: Jennings und Buddy Holly waren gute Freunde. Zum Geburtstag überraschte Buddy ihn mit einem Motorrad in seinem Hotelzimmer. Jennings zögerte nicht lange und ließ den Motor direkt im Zimmer aufheulen.
3: Fakt 3.
2: Waylon Jennings war einmal so unzufrieden mit dem Setup einer Talkshow, dass er die Show kurz vor Sendestart verlassen hat.
3: Fakt 2.
2: Die erste Zeile seines Songs Belle of the Ball ist gleichzeitig die Inschrift seines Grabsteins.
3: Fakt 1.
2: Während der Vertragshandlungen 1973 forderte Waylon Jennings $25.000 mehr. Als er auf die Toilette ging, stimmte RCA zu. Sein Manager kommentierte, der Toilettengang war $25.000 wert.
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4: Hier steht ihr aktuell am längsten. Auf der A67 Richtung Mönchhof-Dreieck gibt es zwischen Rüsselsheim-Ost und dem Mönchhof-Dreieck 5 Kilometer Stau wegen eines Unfalls auf dem rechten Fahrstreifen. Auf der A3 Richtung Würzburg stockt es zwischen Offenbach und Hanau auf 4 Kilometern. Auf der A643 Richtung Wiesbaden steht ihr zwischen Mainz-Mombach und der Schiersteiner Straße auf 1 Kilometer. Gute Fahrt.
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4: Bei euch in Bad Marienberg sind es aktuell 26 Grad. In Korbach messen wir 25 Grad, während Trendelburg 29 Grad meldet. In den nächsten Stunden ist es überwiegend leicht regnerisch. Heute Nacht sinkt das Thermometer auf milde 18 Grad. Morgen wird es am Morgen teils bewölkt, am Nachmittag klart es dann auf bei bis zu 25 Grad.
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5: Die Little River Band mit Lonesome Loser. Das war heiße Musik im Jahr 1979. Und es ist heiße Musik bis heute geblieben. Die Little River Band mit Lonesome Loser habe ich gleich für euch mit dabei. Wir starten allerdings mit New Country in eine frische halbe Stunde, nämlich mit Musik von Miles Smith. Hier ist Stargazing. Ich bin Philipp. Hallo zusammen.

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1: Ich bin Thomas Bleskin. Kurz vor dem Ende des Tankrabatts ziehen die Preise an den Tankstellen bereits an. Im bundesweiten Tagesdurchschnitt kostete Super E10 pro Liter gestern 1,86 Euro. Das waren laut ADAC 1,6 Cent mehr als am Sonntag. Diesel zog sogar um 1,9% auf 1,78 Euro an. Auch heute Morgen wiesen die Preise demnach weiter nach oben. Ab morgen fällt der Tankrabatt weg. Die Zahl der Arbeitslosen in Deutschland ist im Juni im Vergleich zum Mai leicht gesunken, um 15.000 auf knapp 2,94 Millionen. Das teilte die Bundesagentur für Arbeit in Nürnberg mit.
2: Bundesagenturchefin Nahles erklärte, die konjunkturellen Auswirkungen des Iran-Kriegs seien zu spüren. Aber wegen der Wirtschaftsflaute sei auch sonst kein Aufschwung am Arbeitsmarkt zu erwarten.
3: Die Dynamik am Arbeitsmarkt ist einfach sehr gering. Wenn man arbeitslos ist, hat man momentan historisch schlechte Chancen, wieder rauszukommen.
2: Auch wer eine Ausbildung sucht, sollte sich laut Nahles mehrere Optionen offen halten. Denn aktuell gibt es mehr Bewerber, aber weniger Ausbildungsplätze als im Vorjahr. Janina Singer, Wirtschaftsredaktion.
1: Es gibt immer mehr Extremisten in Deutschland, vor allem in der rechten Szene. Das geht aus dem jüngsten Verfassungsschutzbericht hervor. Aber auch der Linksextremismus und Spionageattacken bedrohen die öffentliche Sicherheit, sagt Bundesinnenminister Dobrindt.
4: Deutschland steht unter Druck. Von allen Seiten warnt Dobrindt. Sorgen bereitet den Behörden aber vor allem, dass Extremisten aus der rechten, aber auch der linken Szene immer jünger und gewaltbereiter werden. Da werde eine ganze Generation oft online radikalisiert, heißt es. Aber auch Spionage und Cyberattacken nehmen zu. Die größte Bedrohung komme da aus Russland, sagt Dobrindt. Und er will die Sicherheitsdienste weiter aufrüsten. Claudia Wächter, Nachrichtenredaktion.
1: Knapp eine Woche nach dem verheerenden Erdbeben in Venezuela werden immer noch Menschen lebend gefunden. Einsatzkräfte aus El Salvador hätten einen Mann unter den Trümmern eines Einkaufszentrums erreicht. Das schrieb El Salvadors Präsident Bukele auf der Plattform X. Rettungskräfte aus Ecuador berichteten von der Rettung eines 12-Jährigen. Die Zahl der Toten liegt derzeit bei gut 1.700. Tausende Menschen werden noch vermisst.
5: Und jetzt für

0: Richtung Kassel staut es sich zwischen dem Kreuz Kassel-West und dem Dreieck Kassel-Süd auf 2 Kilometern. Auf der A5 Richtung Darmstadt zwischen Hemsbach und Bensheim müsst ihr mit 2 Kilometern Stau rechnen. In der Gegenrichtung Richtung Frankfurt staut es sich zwischen Obermörlen und Friedberg auf 1 Kilometer. Auf der A49 Richtung Kassel zwischen Kassel-Waldau und dem Autobahnende gibt es 2 Kilometer Stau. Gute Fahrt.
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0: In Trendelburg sind es aktuell 26 Grad. In Fulda haben wir 27 Grad, während wir in Korbach 25 Grad messen. In den nächsten Stunden ist es überwiegend leicht regnerisch. Heute Nacht sinkt das Thermometer auf milde 18 Grad. Morgen wird es am Vormittag teils bewölkt, am Nachmittag klart es dann auf bei bis zu 27 Grad.
2: Am Dienstag um 14:45 Deutschlands Country Radio The Wolf und Lainey Wilson ist mit dabei. Es gibt jetzt Peace, Love and Cowboys. Das war ihr Mega-Hit aus dem letzten Jahr. Seitdem hat sie 18 neue Mega-Hits, ach vielleicht 19, 20 oder sogar noch mehr. The Highwaymen, die übernehmen dann im Anschluss den legendären Part The City of New Orleans. Gibt es gleich hier nach Lainey Wilson. Ich bin Philipp, ich wünsche euch einen schönen Dienstagmittag. Hallo.

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1: Tja Leute, das war's dann mit der deutschen Beteiligung bei der Fußball-Weltmeisterschaft. Ein sehr verdientes Aus, sagen viele. Denn gestern gegen Paraguay, das war schon ein Pflichtsieg. Und auch wenn beim Elfmeterschießen immer ein gutes Quäntchen Glück mit dabei ist, wir hätten dieses Spiel lange vorher gewinnen müssen, sagen viele Fans. Und jetzt mit dem Aus der deutschen Nationalmannschaft beginnt natürlich auch so ein bisschen das Personalkarussell sich zu drehen. Stimmen werden laut, die sagen, der muss weg, der muss her. Lothar Matthäus sagt sowieso immer irgendwas in der Bild-Zeitung dazu. Muss man sich nicht unbedingt anhören. Aber es gibt schon ein paar Dinge, die scheinen zumindest klar zu sein. Punkt 1, Julian Nagelsmann will noch ein bisschen Bundestrainer bleiben. Punkt 2, Manuel Neuer will kein Torwart in der Nationalmannschaft mehr bleiben. Also ich kann mir schon vorstellen, dass er es gerne bleiben würde, aber er sagt, es reicht jetzt auch, die jungen Wilden sollen mal rankommen. Also Bundestrainer bleibt, Torwart geht und Deutschland ist auf dem Weg nach Hause.

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1: Hier steht die aktuell am längsten. Auf der A5 Richtung Frankfurt zwischen Obermörlen und Friedberg ist die Spur nach einem Unfall voll gesperrt. Es gibt 3 Kilometer Stau. Rettungsfahrzeuge sind im Einsatz. Auf der A3 Richtung Würzburg zwischen Obertshausen und Hanau stockt der Verkehr auf 3 Kilometern. In der Gegenrichtung Richtung Köln kommt es zwischen Idstein und Bad Camberg wegen einer Unfallaufnahme auf dem rechten Fahrstreifen ebenfalls zu Behinderungen. Auf der A5 Richtung Darmstadt staut es sich zwischen Hemsbach und Bensheim auf 2 Kilometern. In der Gegenrichtung Richtung Frankfurt gibt es zwischen Butzbach und Bad Nauheim dichten Verkehr. Gute Fahrt.
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1: In Baunatal zeigt das Thermometer aktuell 26 Grad. In Korbach etwas kühler mit 25 Grad. Und auch Eisenach meldet 26 Grad. In den nächsten Stunden ist es überwiegend leicht regnerisch. Heute Nacht sinkt das Thermometer auf milde 18 Grad. Morgen wird es am Vormittag teils bewölkt. Am Nachmittag klart es dann auf bei bis zu 27 Grad.
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2: Und am letzten Tag des Junis freuen wir uns schon auf den letzten Tag des Julis. Denn am 31. Juli 2026 kommt ein neues sogenanntes Konzeptalbum raus. Es heißt The Outlaw Cherry Lee and Other Western Tales. Braucht man sich jetzt überhaupt nicht merken. Wichtig ist, am 31. Juli 2026 kommt ein neues Album von Shabuzi raus. Jawohl, jetzt können wir uns endlich freuen. Das geht natürlich mit einer Nummer, durch die wir uns vielleicht in ihn verliebt haben. Hier ist Shabuzi, hier ist A Bar Song.

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1: Um kurz vor drei wollte ich euch kurz einladen, mitzumachen bei unserem Sommer-Country-Voting. Wir fragen euch bei uns in der App gerade, was ist denn für euch richtig schöner Sommer-Country? Und aus allen Abstimmungen machen wir dann eine schöne Playlist. Ich finde, das schaffen wir jetzt vor 15 Uhr nochmal schnell mitzumachen. Ne? Haben ja alle was davon. Nicht nur man selbst, sondern auch alle anderen Country-Fans werden sicherlich eure Country-Mucke im Sommer lieben. Also her mit euren Vorschlägen.

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2: Ich bin Thomas Bleskin. Der Verfassungsschutz sieht bundesweit mehr Menschen mit extremistischen Einstellungen, vor allem im rechten Spektrum. Das geht aus dem aktuellen Verfassungsschutzbericht hervor. Demnach rechnete der Inlandsgeheimdienst im vergangenen Jahr etwa 59.000 Menschen dem rechtsextremistischen Milieu zu, gut 8.000 mehr als im Jahr zuvor.
3: Das große Plus im rechtsextremen Spektrum liegt auch am Mitgliederzuwachs der AfD, die der Verfassungsschutz als Verdachtsfall beobachtet. Im Herbst hatte die Partei von 70.000 Mitgliedern gesprochen. Der Geheimdienst schätzt, 28.000 davon sind Rechtsextremisten. Auch bei den Linksextremisten hat der Verfassungsschutz gut 4.000 Leute mehr auf dem Schirm. Dort zählen etwa die mutmaßlichen Täter bei den Anschlägen auf die Stromversorgung dazu. Der Geheimdienst sieht einen Zusammenhang und geht davon aus, dass auch ein in der linken Szene wahrgenommener Rechtsruck der Gesellschaft für Zulauf bei Extremisten sorgt. Ursula Winkler, Berlin.
2: Kurz vor dem Ende des Tankrabatts ziehen die Preise an den Tankstellen bereits an. Im bundesweiten Tagesdurchschnitt kostete Super E10 pro Liter gestern 1,86 Euro. Das waren laut ADAC 1,6 Cent mehr als am Sonntag. Diesel zog sogar um 1,9 Cent auf 1,78 Euro an. Auch heute Morgen wiesen die Preise demnach weiter nach oben. Ab morgen fällt der Tankrabatt weg. Die Zahl der Arbeitslosen in Deutschland ist im Juni im Vergleich zum Mai leicht gesunken, um 15.000 auf knapp 2,94 Millionen. Das teilte die Bundesagentur für Arbeit in Nürnberg mit.
4: Bundesagenturchefin Nahles erklärte, die konjunkturellen Auswirkungen des Iran-Kriegs seien zu spüren. Aber wegen der Wirtschaftsflaute sei auch sonst kein Aufschwung am Arbeitsmarkt zu erwarten. Auch wer eine Ausbildung sucht, sollte sich laut Nahles mehrere Optionen offen halten. Denn aktuell gibt es mehr Bewerber, aber weniger Ausbildungsplätze als im Vorjahr. Janina Singer, Wirtschaftsredaktion.
2: Zum Sportfußball. Manuel Neuer hat nach dem WM-Aus der deutschen Nationalmannschaft sein endgültiges Karriereende als Nationaltorhüter bestätigt. Mit einem knappen Ja beantwortete er im Sportschau-Interview die Frage, ob das 16. Finale gegen Paraguay sein letztes Länderspiel gewesen sei. Bereits nach der EM 2024 hatte Neuer seinen Rücktritt aus der DFB-Auswahl erklärt. Bundestrainer Julian Nagelsmann hatte ihn jedoch für die WM zurückgeholt.
5: Und jetzt für euch das Hessen-Update mit Christian Schmidt. Hessens Wirtschaftsminister Kaveh Mansouri hat Volkswagen aufgefordert, transparent über mögliche Stellenabbaupläne zu kommunizieren. Hintergrund: Bei den Sparplänen könnten 4 VW-Werke vor dem Ausstehen, Hannover, Emden, Zwickau und eben auch Neckarsulm. Eine Frau ist in der Nähe des Bahnhofs in Niederau im Mainz-Kinzig-Kreis von einem Güterzug erfasst und schwer verletzt worden. Sie wurde mit einem Rettungshubschrauber ins Krankenhaus gebracht. Und mit einer Durchschnittstemperatur von 19,8 Grad ist der Juni 26 der wärmste jemals gemessene Juni in Hessen gewesen. Das teilte der Deutsche Wetterdienst auf Basis vorläufiger Werte mit.
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6: Hier steht ihr aktuell am längsten. Auf der A5 Richtung Frankfurt gibt es zwischen Butzbach und dem Bad Homburger Kreuz 5 Kilometer Stau. Ebenfalls Richtung Frankfurt kommt es zwischen Obermörlen und Friedberg wegen eines Unfalls zu Behinderung. Die Spur ist gesperrt und Rettungsfahrzeuge sind im Einsatz. Auf der A3 Richtung Würzburg staut es sich zwischen Oberzhausen und Hanau auf 3 Kilometern. In der Gegenrichtung, Richtung Frankfurt, besteht an der Ausfahrt Seligenstadt Gefahr durch Fahrzeugteile auf der Fahrbahn. Habt eine gute und sichere Fahrt.
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6: In Bad Hersfeld zeigt das Thermometer derzeit 27 Grad. In Baunatal sind es 26 Grad, während wir in Bad Marienberg 24 Grad messen. In den nächsten Stunden ist es überwiegend leicht regnerisch. Heute Nacht sinkt das Thermometer auf milde 18 Grad.

Auf dem Papier ist unser heutiger Song des Tages eine Partyhymne. Wenn man den Titel so liest, dann denkt man, jawohl, das klingt nach Sommer, Strand, Cocktails, ausgelassene Laune, das klingt großartig. Aber die Nummer ist eher eine ruhige Ballade, in der es um Einsamkeit unter anderem geht. Die Rede ist von den Eagles, die Rede ist von Tequila Sunrise.

rausgekommen im Jahr 1973 von den beiden ganz, ganz großen Don Henley und Glenn Frey zusammengeschrieben, ist eben Tequila Sunrise eine ruhige Ballade über Einsamkeit, verpasste Chancen und einen Mann, der nach einer durchzechten Nacht in den Sonnenaufgang blickt. Unser Song des Tages von den Eagles, Tequila Sunrise, hier für euch.

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2: This is Brett Young and here's Mercy off my self-titled debut album.

0: Mercy with Sean McConnell.
1: Ich habe Mercy mit Sean McConnell geschrieben, einem meiner Lieblingsautoren. Ich habe ihm von einer alten Beziehung erzählt und dabei das Wort Mercy benutzt. Er meinte nur, wow, das muss der Titel sein. Der Song entstand dann ziemlich schnell, mit vielen emotionalen Momenten. Wir wollten einen ganz intimen, ehrlichen Song schreiben. Und ich sage das nicht oft, aber bei Mercy hoffe ich tatsächlich, dass er die Leute ein kleines bisschen traurig macht. Ich wünsche mir, dass sich jeder, der ihn hört, an einen Moment erinnert, in dem er sich genauso gefühlt hat.
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1: Hier steht ihr aktuell am längsten. Auf der A5 Richtung Frankfurt zwischen Butzbach und Friedberg gibt es 7 Kilometer Stau. Ebenfalls auf der A5 Richtung Frankfurt zwischen Obermörlen und Friedberg ist die Spur nach einem Unfall gesperrt, Rettungsfahrzeuge sind im Einsatz. Auf der A3 Richtung Würzburg zwischen Offenbach und Hanau stockt der Verkehr auf 6 Kilometern. In der Gegenrichtung Richtung Frankfurt liegen bei der Ausfahrt Seligenstadt Fahrzeugteile auf der Fahrbahn. Auf der A4 Richtung Kirchheimer Dreieck zwischen Friedewald und Bad Hersfeld stockt der Verkehr auf 3 Kilometern. In der Gegenrichtung Richtung Erfurt zwischen Kirchheimer Dreieck und Wildeck-Hönebach gibt es 1 Kilometer Stau. Gute Fahrt.
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1: Bei euch in Siegen sind es aktuell 25 Grad, in Kassel messen wir 27 und Göttingen meldet 26 Grad.
2: In den nächsten Stunden ist es überwiegend leicht regnerisch. Heute Nacht sinkt das Thermometer auf milde 18 Grad. Morgen wird es am Vormittag teils bewölkt, am Nachmittag klart es dann auf bei bis zu 27 Grad.
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3: Leute, wir haben einen neuen Hitzerekord. Und zwar nicht tagsüber, da machen wir ja mittlerweile gefühlt jeden zweiten Tag mittlerweile einen neuen Rekord. Es geht um die Nacht. In Ostsachsen wurde gemessen 29,4 Grad und zwar in der Nacht von Samstag auf Sonntag. So heiß war es bei uns noch nie. Nachts. Und wahrscheinlich genau diese Hitze hatte auch der fantastische Luke Combs im Sinn, als er gesungen hat Sleepless in a Hotel Room. Hier ist das Lied. Ich bin Philipp. Hallo.
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1: Warum gibt es eigentlich dieses Phänomen Sommerhit? Das ist ja nichts Ausgedachtes. All die, die wir jetzt schon ein paar Tage auf dieser Welt unterwegs sind, wissen, jedes Jahr kommt irgendwie eine Musiknummer wie so Hans Dampf in allen Gassen um die Ecke. In der Regel hast du vom Künstler vorher noch nie etwas gehört. Diese Nummer schlägt ein wie eine Bombe, läuft dann überall rauf und runter und danach ist sie wieder weg. Also häufig ist die Band danach verschwunden. Das ist ein Sommerhit. Dass man darüber schon viele Studien geschrieben hat, das könnt ihr euch auch sehr gut vorstellen. Menschen, die versucht haben herauszufinden, was ist das Besondere an diesem Lied. Und es gibt ein paar Dinge, die dafür sprechen, ob eine Nummer ein Sommerhit wird, ja oder nein. Zum Beispiel sind Sommerhits in der Regel immer schnell, laut und auch so ein bisschen tanzbar. Aber Achtung, die sind nicht immer fröhlich. Viele Sommerhits beschäftigen sich auch ein bisschen mit der Melancholie, also die Sehnsucht nach dem vergangenen Sommer, der Abend am See, über den nochmal nachgedacht wird. Das sind häufig Sommerhits. Warum hören wir die so gerne? Auch darüber haben sich viele Studien Gedanken gemacht. Weil Sommer nun mal Sommer ist. Klingt jetzt erstmal blöd, aber da sind wir mehr draußen, da sind wir mehr unter Menschen, da hören wir mehr gemeinsam Musik. Und das ist natürlich die perfekte Basis für einen Sommerhit. Lange Rede, kurzer Sinn. Wir wollen eure Sommerhits haben. Aus der Welt des Country natürlich. Was sind für euch so richtig schöne Sommernummern, die hier bei uns im Programm unbedingt laufen dürfen, unbedingt laufen sollen? Sagt uns die bitte. Bei uns in der App könnt ihr gerade abstimmen. Wir suchen die besten Country-Songs für den Sommer. Macht mit, wir machen uns einen richtig schönen Sommer draus.

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1: Ich bin Thomas Bleskin. Der Verfassungsschutz sieht bundesweit mehr Menschen mit extremistischen Einstellungen, vor allem im rechten Spektrum. Das geht aus dem aktuellen Verfassungsschutzbericht hervor. Demnach rechnete der Inlandsgeheimdienst im vergangenen Jahr etwa 59.000 Menschen dem rechtsextremistischen Milieu zu, gut 8.000 mehr als im Jahr zuvor.
2: Das große Plus im rechtsextremen Spektrum liegt auch am Mitgliederzuwachs der AfD, die der Verfassungsschutz als Verdachtsfall beobachtet. Im Herbst hatte die Partei von 70.000 Mitgliedern gesprochen. Der Geheimdienst schätzt, 28.000 davon sind Rechtsextremisten. Auch bei den Linksextremisten hat der Verfassungsschutz gut 4.000 Leute mehr auf dem Schirm. Dort zählen etwa die mutmaßlichen Täter bei den Anschlägen auf die Stromversorgung dazu. Der Geheimdienst sieht einen Zusammenhang und geht davon aus, dass auch ein in der linken Szene wahrgenommener Rechtsruck der Gesellschaft für Zulauf bei Extremisten sorgt. Ursula Winkler, Berlin.
1: Kurz vor dem Ende des Tankrabatts ziehen die Preise an den Tankstellen bereits an. Im bundesweiten Tagesdurchschnitt kostete Super E10 pro Liter gestern 1,86 Euro. Das waren laut ADAC 1,6 Cent mehr als am Sonntag. Diesel zog sogar um 1,9 Cent auf 1,78 Euro an. Auch heute Morgen wiesen die Preise demnach weiter nach oben. Ab morgen fällt der Tankrabatt weg. Die Zahl der Arbeitslosen in Deutschland ist im Juni im Vergleich zum Mai leicht gesunken, um 15.000 auf knapp 2,94 Millionen. Das teilte die Bundesagentur für Arbeit in Nürnberg mit.
3: Bundesagenturchefin Nahles erklärte, die konjunkturellen Auswirkungen des Iran-Kriegs seien zu spüren. Aber wegen der Wirtschaftsflaute sei auch sonst kein Aufschwung am Arbeitsmarkt zu erwarten. Auch wer eine Ausbildung sucht, sollte sich laut Nahles mehrere Optionen offen halten. Denn aktuell gibt es mehr Bewerber, aber weniger Ausbildungsplätze als im Vorjahr. Janina Singer, Wirtschaftsredaktion.
1: Zum Sportfußball. Manuel Neuer hat nach dem WM-Aus der deutschen Nationalmannschaft sein endgültiges Karriereende als Nationaltorhüter bestätigt. Mit einem knappen Ja beantwortete er im Sportschau-Interview die Frage, ob das 16. Finale gegen Paraguay sein letztes Länderspiel gewesen sei. Bereits nach der EM 2024 hatte Neuer seinen Rücktritt aus der DFB-Auswahl erklärt. Bundestrainer Julian Nagelsmann hatte ihn jedoch für die WM zurückgeholt.
4: Und jetzt für euch das Hessen-Update mit Philipp Stammer. In Hessen sinkt die Anzahl der Ausbildungsstellen. Laut der Arbeitsagentur liegt das an strukturellen Problemen. Gleichzeitig haben sich mehr Jugendliche auf Stellen beworben als im Vorjahr. In diesem Jahr wird die hessische Verfassung 80 Jahre alt. Genau heute, vor 8 Jahrzehnten, ist 1946 die verfassungsgebende Versammlung gewählt worden. Und in Frankfurt ist die größte Notunterkunft für obdachlose Menschen in der U-Bahn-Station Eschenheimer Tor kurzfristig geschlossen worden und sind laut der Feuerwehr Mängel beim Brandschutz. Und mehr dazu gleich um halb.
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5: Hier steht ihr aktuell am längsten. Auf der A5 Richtung Frankfurt zwischen Butzbach und dem Bad Homburger Kreuz gibt es 10 Kilometer Stau wegen eines Unfalls. Die Spur ist gesperrt. Auf der A4 Richtung Erfurt zwischen dem Kirchhammer Dreieck und Friedewald staut es sich 7 Kilometer wegen einer ungesicherten Unfallstelle. Ihr müsst mit einer Stunde Zeitverlust rechnen. Auf der A3 Richtung Würzburg zwischen Offenbach und Hanau stockt der Verkehr auf 6 Kilometern. Im weiteren Verlauf Richtung Köln zwischen dem Wiesbadener Kreuz und Niedernhausen steht ein kaputter Lastwagen auf dem rechten Fahrstreifen. Die Fahrbahn ist dort teilweise gesperrt. Gute Fahrt.
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5: In Butzbach zeigt das Thermometer 28 Grad. In Bad Hersfeld haben wir 26 Grad, während es in Göttingen 27 Grad sind. In den nächsten Stunden ist es überwiegend leicht regnerisch. Heute Nacht sinkt das Thermometer auf milde 18 Grad. Morgen wird es am Vormittag teils bewölkt, am Nachmittag klart es dann auf bei bis zu 27 Grad.
4: Kurz nach 4, es ist Zeit für Deutschlands Country Radio The Wolf und zwar mit Ronnie Dunn Amarillo bei Morning. Wer sich ein bisschen auskennt in der Musikwelt, weiß natürlich, dass das ein Cover ist. Ums Covern geht's dann auch in der nächsten Nummer, nämlich bei Bruce Springsteen. Die heißt nämlich Cover Me, gleich nach Ronnie Dunn.

0: Um kurz nach vier gibt es zum Glück auch noch ein paar Informationen abseits des Fußballs, ja sogar Infos zu unserem Lieblingsthema, nämlich zum Country. Hier sind die Country News.
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3: Gretchen Wilson ist zurück und sie hat sich richtig starke Unterstützung geholt. Ella Langley. Die neue Version von Here for the Party ist letzten Freitag erschienen und live haben die beiden das Ding natürlich auch schon gefeiert. Beim CMA-Fest standen Gretchen Wilson und Ella Langley gemeinsam auf der Bühne. Gretchen Wilson hatte ihren großen Durchbruch 2004 mit Redneck Woman und das ist einer dieser Songs, die sofort klar machen, wofür.

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1: Und weiter geht's mit Ella Langley. Sie ist gerade offenbar so gefragt, dass sogar Ticketmaster kurz ins Schwitzen gekommen ist. Für den zweiten Teil ihrer The Dandelion Tour hat der Presale gestartet und die Fans sind wohl direkt so zahlreich auf die Tickets losgestürmt, dass es technische Probleme gab. Kann es also auch mal so sagen, erst die Tour ankündigen, dann Presale starten und dann direkt das Ticketsystem stressen. Ich würde sagen, bei Ella Langley läuft es gerade einfach.
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3: Mit Philipp Stammer. In Frankfurt ist die größte Notunterkunft für obdachlose Menschen in der U-Bahn-Station Eschenheimer Tor kurzfristig geschlossen worden. Der Grund dafür ist nach Angaben der Feuerwehr der nicht ausreichende Brandschutz. Als vorübergehenden Ersatz hat die Feuerwehr Zelte in der Eschenheimer Anlage aufgebaut. Dort gäbe es Plätze für bis zu 100 Personen. Sie wurden von ehrenamtlichen Einsatzkräften aufgebaut und mit Feldbetten, Sitzgelegenheiten und Einmalschlafplätzen ausgestattet. Trotz Suche habe man laut der Branddirektion keine schnelle Alternative im Stadtgebiet finden können. Mit der Notlösung wolle man die Versorgung der Betroffenen sicherstellen. Wie lange sie genutzt werden muss, ist aber noch unklar. In Hessen sinkt die Anzahl der Ausbildungsstellen. Laut der Arbeitsagentur liegt das an strukturellen Problemen. Gegenüber dem Vorjahr haben sich seit dem vergangenen Oktober 4,1% mehr Jugendliche auf Lehrstellen beworben. Gleichzeitig sinken seit 2022 die vorhandenen Plätze. Frank Martin von der Arbeitsagentur betont die Bedeutung der Nachwuchsförderung. Er appelliert an die Unternehmen, mehr Plätze anzubieten. Und in diesem Jahr wird die hessische Verfassung 80 Jahre alt. Genau heute, vor 8 Jahrzehnten, ist 1946 die verfassungsgebende Versammlung gewählt worden. Bis Dezember erarbeiteten sie die Regeln und Rechte der Hessinnen und Hessen.
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4: Hier steht ihr aktuell am längsten. Auf der A5 Richtung Frankfurt gibt es zwischen Butzbach und Friedberg 10 Kilometer Stau wegen eines Unfalls. Die Spur ist gesperrt, ihr verliert mindestens eine Stunde. Auf der A4 Richtung Erfurt staut es sich zwischen dem Kirchhammer Dreieck und Friedewald auf 9 Kilometern. Ihr braucht dort mindestens eine Stunde länger. Auf der A3 Richtung Köln gibt es zwischen dem Wiesbadener Kreuz und Niedernhausen 6 Kilometer Stau. Ebenfalls Richtung Köln steht ein kaputter Laster auf dem rechten Fahrstreifen. Der rechte Fahrstreifen ist gesperrt. Habt eine gute und sichere Fahrt.
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4: In Bad Hersfeld sind es aktuell 26 Grad, in Kassel ebenfalls 26, Siegen meldet 25 Grad. In der Nacht sinkt das Thermometer auf milde 18 Grad. So wird das Wetter morgen. Ihr könnt mit teils bewölktem Himmel am Morgen rechnen. Am Nachmittag klart es dann auf bei anfangs 18 Grad. Im Laufe des Tages steigt das Thermometer auf angenehme 25 Grad an.
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3: Riley Green mit neuer Musik. Herzlich willkommen zurück im Programm von Deutschlands Country Radio The Wolf. Es gibt jetzt Mucke von Riley Green, nämlich Think As You Drunk. Du sollst denken, als wärest du betrunken, aber das kann man doch dann irgendwie gar nicht so richtig denken. Oder oft denkt man halt einfach Quatsch, wenn man betrunken ist, ne? Was Riley da im Sinn hatte, jetzt werden wir es gleich erfahren. Hier ist Think As You Drunk.
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1: Ich bin Thomas Bleskin. Die Spritpreise ziehen bereits vor dem Ende des Tankrabatts spürbar an. Nach Angaben des ADAC kostete ein Liter Diesel am Mittag im bundesweiten Durchschnitt 3,5 Cent mehr als am Vortag. Super E10 verteuerte sich um 3,3 Cent. Der Automobilclub hält den Anstieg angesichts sinkender Ölpreise für nicht gerechtfertigt und vermutet, dass Mineralölkonzerne, die ab Mittwoch wieder höhere Energiesteuer schon jetzt einpreisen. Auch das Bundeskartellamt kündigte eine genaue Prüfung möglicher Preisaufschläge an. Der Verfassungsschutz sieht bundesweit mehr Menschen mit extremistischen Einstellungen, vor allem im rechten Spektrum. Das geht aus dem aktuellen Verfassungsschutzbericht hervor. Demnach rechnete der Inlandsgeheimdienst im vergangenen Jahr etwa 59.000 Menschen dem rechtsextremistischen Milieu zu, gut 8.000 mehr als im Jahr davor.
2: Das große Plus im rechtsextremen Spektrum liegt auch am Mitgliederzuwachs der AfD, die der Verfassungsschutz als Verdachtsfall beobachtet. Im Herbst hatte die Partei von 70.000 Mitgliedern gesprochen. Der Geheimdienst schätzt 28.000, davon sind Rechtsextremisten. Auch bei den Linksextremisten hat der Verfassungsschutz gut 4.000 Leute mehr auf dem Schirm. Dort zählen etwa die mutmaßlichen Täter bei den Anschlägen auf die Stromversorgung dazu. Der Geheimdienst sieht einen Zusammenhang und geht davon aus, dass auch ein in der linken Szene wahrgenommener Rechtsruck der Gesellschaft für Zulauf bei Extremisten sorgt. Ursula Winkler, Berlin.
1: Zum Sportfußball. Manuel Neuer hat jetzt endgültig den Schlusspunkt gesetzt. Nach dem bitteren WM-Aus gegen Paraguay beendet der Nationaltorhüter seine Karriere im DFB-Trikot. Ob es nach dem frühen Aus auch für Bundestrainer Julian Nagelsmann weitergeht, ist dagegen noch offen.
3: Es sei extrem bitter, so aufzuhören, erklärt Neuer bei Magenta und zieht damit endgültig einen Schlussstrich unter seine Karriere in der Nationalmannschaft. Das wünschen sich immer mehr Experten auch von Julian Nagelsmann. Nicht nur Lothar Matthäus, auch Mats Hummels und vor allem Didi Hamann. Der Nagelsmann schon in der WM-Vorbereitung Fehler ankreidet. DFB-Sportdirektor Rudi Völler kündigte an, dass die DFB-Spitze in den nächsten ein, zwei Tagen beraten werde. Er selbst, so Völler, würde an Nagelsmann festhalten, aber er entscheide das nicht alleine. Thomas Thonfeld, Sportredaktion.
1: Die Fußballnationalmannschaft ist inzwischen ein letztes Mal in ihrem WM-Quartier in Winston-Salem angekommen. Die DFB-Elf muss nach dem 16. Finale nach Hause fliegen.
4: Und jetzt für euch das Hessen-Update mit Philipp Stammer. In Hessen sinkt die Anzahl der Ausbildungsstellen. Laut der Arbeitsagentur liegt das an strukturellen Problemen. Gleichzeitig haben sich mehr Jugendliche auf Stellen beworben als im Vorjahr. In diesem Jahr wird die hessische Verfassung 80 Jahre alt. Genau heute, vor 8 Jahrzehnten, ist 1946 die verfassungsgebende Versammlung gewählt worden. Und in Frankfurt ist die größte Notunterkunft für obdachlose Menschen in der U-Bahn-Station Eschenheimer Tor kurzfristig geschlossen worden. Und sind laut der Feuerwehr Mängel beim Brandschutz. Und mehr dazu gleich um 17:30.
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5: Hier steht ihr aktuell am längsten. Auf der A3 Richtung Würzburg gibt es zwischen Frankfurt Süd und Hanau 15 Kilometer stockenden Verkehr. In der Gegenrichtung Richtung Köln steht ihr zwischen dem Flughafen Frankfurt und dem Mönchhof-Dreieck 4 Kilometer. Ursache ist ein kaputtes Fahrzeug auf dem rechten Fahrstreifen. Auf der A4 Richtung Erfurt bildet sich zwischen dem Kirchheimer Dreieck und Friedewald 11 Kilometer Stau durch einen kaputten Lastwagen auf dem rechten Fahrstreifen. Auf der A5 Richtung Frankfurt kommt ihr zwischen Butzbach und Friedberg 9 Kilometer nicht voran. Die Spur ist wegen eines Unfalls gesperrt. Wir wünschen euch eine gute Fahrt.
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5: In Göttingen haben wir aktuell 27 Grad. In Kassel sind es 26 Grad und in Winterberg werden 22 Grad gemessen. In der Nacht sinkt das Thermometer auf milde 18 Grad. So wird das Wetter morgen. Ihr könnt mit teils bewölktem Himmel am Morgen rechnen. Am Nachmittag klart es dann auf bei anfangs 18 Grad. Im Laufe des Tages steigt das Thermometer auf angenehme 25 Grad an.
4: Und damit sind wir drin in der letzten Stunde, heute am Dienstag bei Deutschlands Country Radio The Wolf, bevor es dann losgeht mit unserem Sundowner. Auch heute am Dienstag natürlich wieder von 18 bis 24 Uhr hier nur Musik im Programm, kein Gequatsche, perfekte Feierabend-Vibes mit Deutschlands Country Radio The Wolf, das gibt's natürlich heute auch wieder. Wir arbeiten uns gemeinsam hin. Auf dem Weg werden wir an die Hand genommen von New Country and the Legends, zum Beispiel hier jetzt von Cameron Whitcomb. Hier ist Medusa.
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2: Hey, it's Kane Brown and this is my song, I Can Feel It.
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4: Der Song ist entstanden, als wir überlegt haben, wer mit mir bei Stage Couch auftreten könnte. Einer der Namen auf der Liste war Phil Collins. Kurz danach waren wir in Kanada und dann war der Song plötzlich da. Ich habe mich sofort in ihn verliebt, vor allem wegen des Drumbeats, den einfach jeder kennt. Ich freue mich riesig darauf, ihn live zu spielen. Schon als wir ihn geschrieben haben, hatte ich diese Bilder im Kopf. Ich kann es kaum erwarten, dass ihr ihn hört und mit uns dazu abfeiert.

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1: Mit Philipp Stammer. In Frankfurt ist die größte Notunterkunft für obdachlose Menschen in der U-Bahn-Station Eschenheimer Tor kurzfristig geschlossen worden. Der Grund dafür ist nach Angaben der Feuerwehr der nicht ausreichende Brandschutz. Als vorübergehenden Ersatz hat die Feuerwehr Zelte in der Eschenheimer Anlage aufgebaut. Dort gäbe es Plätze für bis zu 100 Personen. Sie wurden von ehrenamtlichen Einsatzkräften aufgebaut und mit Feldbetten, Sitzgelegenheiten und Einmalschlafplätzen ausgestattet. Trotz Suche habe man laut der Branddirektion keine schnelle Alternative im Stadtgebiet finden können. Mit der Notlösung wolle man die Versorgung der Betroffenen sicherstellen. Wie lange sie genutzt werden muss, ist aber noch unklar. In Hessen sinkt die Anzahl der Ausbildungsstellen. Laut der Arbeitsagentur liegt das an strukturellen Problemen. Gegenüber dem Vorjahr haben sich seit dem vergangenen Oktober 4,1% mehr Jugendliche auf Lehrstellen beworben. Gleichzeitig sinken seit 2022 die vorhandenen Plätze. Frank Martin von der Arbeitsagentur betont die Bedeutung der Nachwuchsförderung. Er appelliert an die Unternehmen, mehr Plätze anzubieten. Und in diesem Jahr wird die hessische Verfassung 80 Jahre alt. Genau heute, vor 8 Jahrzehnten, ist 1946 die verfassungsgebende Versammlung gewählt worden. Bis Dezember erarbeiteten sie die Regeln und Rechte der Hessinnen und Hessen.
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2: Hier steht ihr aktuell am längsten. Auf der A3 Richtung Würzburg gibt es zwischen Frankfurt Süd und Hanau 14 Kilometer stockenden Verkehr. Rechnet mit mindestens 20 Minuten Zeitverlust. Auf der A4 Richtung Erfurt steht ihr zwischen dem Kirchheimer Dreieck und Friedewald auf 12 Kilometern. Ebenfalls Richtung Erfurt steht zwischen Bad Hersfeld und Friedewald ein kaputter Lastwagen auf dem rechten Fahrstreifen. Auf der A5 Richtung Frankfurt ist zwischen Butzbach und Friedberg die Spur nach einem Unfall gesperrt. Der Stau ist 8 Kilometer lang. Gute Fahrt.
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2: In Kassel zeigt das Thermometer 26 Grad, in Bad Hersfeld ebenfalls 26. Etwas wärmer ist es in Göttingen mit 27 Grad. In der Nacht sinkt das Thermometer auf milde 18 Grad. So wird das Wetter morgen. Ihr könnt mit teils bewölktem Himmel am Morgen rechnen. Am Nachmittag klart es dann auf bei anfangs 18 Grad. Im Laufe des Tages steigt das Thermometer auf angenehme 25 Grad an.
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1: Hallo, liebe Country-Freunde, hier ist Deutschlands Country-Radio The Wolf. Jetzt mit Musik von Jordan Davis, Turn This Truck Around. Wir haben die Eagles direkt im Anschluss mit dabei, Take It to the Limit. Ein Motto, das sich wohl der liebe Wettermann Petrus gerade auf die Fahne geschrieben hat. Vielen Dank mal an dieser Stelle oben in Richtung Himmelszelt für ein paar Tage Hitze-Verschnaufpause. Dann können wir aber gerne weitermachen. Wir lieben den Sommer, wir lieben Country, wir lieben Jordan Davis. Hier ist er.
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1: Ich bin Thomas Bleskin. Die Inflation in Deutschland hat im Juni weiter nachgelassen. Nach vorläufigen Zahlen des Statistischen Bundesamts stiegen die Verbraucherpreise im Vergleich zum Vorjahr um 2,3% nach 2,6% im Mai.
2: Vor allem an der Zapfsäule hat sich die Lage entspannt. Viele Autofahrerinnen und Autofahrer konnten deshalb zumindest etwas durchatmen. Energie hat im Juni zwar immer noch mehr gekostet als vor einem Jahr, der Anstieg fiel aber deutlich geringer aus als zuletzt. Lebensmittel und Dienstleistungen wie Restaurantbesuche oder Reisen sind dagegen noch mal teurer geworden. Experten rechnen damit, dass die Inflation schon jetzt im Juli wieder anzieht, unter anderem weil der Tankrabatt dann ausläuft. Zoe Tassovali, Redaktion.
1: Die Spritpreise haben bereits vor dem Ende des Tankrabatts spürbar angezogen. Nach Angaben des ADAC kostete ein Liter Diesel am Mittag im bundesweiten Durchschnitt 3,5 Cent mehr als am Vortag. Super E10 verteuerte sich um 3,3%. Der Automobilclub hält den Anstieg angesichts sinkender Ölpreise für nicht gerechtfertigt und vermutet, dass Mineralölkonzerne die ab morgen geltende höhere Energiesteuer schon jetzt einpreisen. Auch das Bundeskartellamt kündigte eine genaue Prüfung möglicher Preisaufschläge an. Und zum Sport. Fußball. Manuel Neuer hat jetzt endgültig den Schlusspunkt gesetzt. Nach dem bitteren WM-Aus gegen Paraguay beendet der Nationaltorhüter seine Karriere im DFB-Trikot. Ob es nach dem frühen Aus auch für Bundestrainer Julian Nagelsmann weitergeht, ist dagegen weiter offen.
3: Es sei extrem bitter, so aufzuhören, erklärt Neuer bei Magenta und zieht damit endgültig einen Schlussstrich unter seine Karriere in der Nationalmannschaft. Das wünschen sich immer mehr Experten auch von Julian Nagelsmann. Nicht nur Lothar Matthäus, auch Mats Hummels und vor allem Didi Hamann, der Nagelsmann schon in der WM-Vorbereitung Fehler ankreidet. DFB-Sportdirektor Rudi Völler kündigte an, dass die DFB-Spitze in den nächsten ein, zwei Tagen beraten werde. Er selbst, so Völler, würde an Nagelsmann festhalten, aber er entscheide das nicht alleine. Thomas Thonfeld, Sportredaktion.
1: Nach dem WM-Austritt die deutsche Fußballnationalmannschaft die Heimreise an. Die Spieler verlassen das Teamquartier in Winston-Salem nach einem letzten gemeinsamen Treffen individuell. Das DFB-Team war bei der Weltmeisterschaft im Elfmeterschießen gegen Paraguay ausgeschieden und hatte den Einzug ins Achtelfinale verpasst.
4: Und jetzt für euch das Hessen-Update mit Philipp Stammer. In Hessen sinkt die Anzahl der Ausbildungsstellen. Laut der Arbeitsagentur liegt das an strukturellen Problemen. Gleichzeitig haben sich mehr Jugendliche auf Stellen beworben als im Vorjahr. In diesem Jahr wird die hessische Verfassung 80 Jahre alt. Genau heute, vor 8 Jahrzehnten, ist 1946 die verfassungsgebende Versammlung gewählt worden. Und in Frankfurt ist die größte Notunterkunft für obdachlose Menschen in der U-Bahn-Station Eschenheimer Tor kurzfristig geschlossen worden und sind laut der Feuerwehr Mängel beim Brandschutz. Und mehr dazu gleich um halb.
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5: Hier steht ihr aktuell am längsten. Auf der A4 Richtung Erfurt gibt es zwischen dem Kirchheimer Dreieck und Friedewald 13 Kilometer Stau. Ein kaputter Lastwagen blockiert den rechten Fahrstreifen zwischen Bad Hersfeld und Friedewald. Auf der A3 Richtung Würzburg stockt es zwischen Offenbach und Hanau auf 9 Kilometern. Ebenfalls Richtung Würzburg gibt es zwischen Frankfurt Süd und dem Offenbacher Kreuz 3 Kilometer stockenden Verkehr. Auf der A5 Richtung Frankfurt kommt es zwischen Obermörlen und dem Nordwestkreuz Frankfurt wegen eines Unfalls zu 6 Kilometern Stau. Die Spur ist gesperrt. Wir wünschen euch eine gute Fahrt.
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5: Bei euch in Bad Marienberg sind es aktuell 22 Grad, in Winterberg messen wir 21 und Renneroth meldet ebenfalls 22 Grad. In der Nacht sinkt das Thermometer auf milde 18 Grad. So wird das Wetter morgen. Ihr könnt mit teils bewölktem Himmel am Morgen rechnen. Am Nachmittag klart es dann auf bei anfangs 18 Grad. Im Laufe des Tages steigt das Thermometer auf angenehme 25 Grad an.
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6: Mit Philipp Stammer. In Frankfurt ist die größte Notunterkunft für obdachlose Menschen in der U-Bahn-Station Eschenheimer Tor kurzfristig geschlossen worden. Der Grund dafür ist nach Angaben der Feuerwehr der nicht ausreichende Brandschutz. Als vorübergehenden Ersatz hat die Feuerwehr Zelte in der Eschenheimer Anlage aufgebaut. Dort gäbe es Plätze für bis zu 100 Personen. Sie wurden von ehrenamtlichen Einsatzkräften aufgebaut und mit Feldbetten, Sitzgelegenheiten und Einmalschlafplätzen ausgestattet. Trotz Suche habe man laut der Branddirektion keine schnelle Alternative im Stadtgebiet finden können. Mit der Notlösung wolle man die Versorgung der Betroffenen sicherstellen. Wie lange sie genutzt werden muss, ist aber noch unklar. In Hessen sinkt die Anzahl der Ausbildungsstellen. Laut der Arbeitsagentur liegt das an strukturellen Problemen. Gegenüber dem Vorjahr haben sich seit dem vergangenen Oktober 4,1% mehr Jugendliche auf Lehrstellen beworben. Gleichzeitig sinken seit 2022 die vorhandenen Plätze. Frank Martin von der Arbeitsagentur betont die Bedeutung der Nachwuchsförderung. Er appelliert an die Unternehmen, mehr Plätze anzubieten. Und in diesem Jahr wird die hessische Verfassung 80 Jahre alt. Genau heute, vor 8 Jahrzehnten, ist 1946 die verfassungsgebende Versammlung gewählt worden. Bis Dezember erarbeiteten sie die Regeln und Rechte der Hessinnen und Hessen.
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7: Hier steht ihr aktuell am längsten. Auf der A4 Richtung Erfurt gibt es zwischen dem Kirchheimer Dreieck und Friedewald 11 Kilometer Stau. Ebenfalls Richtung Erfurt steht zwischen Bad Hersfeld und Friedewald ein kaputter Lastwagen auf dem rechten Fahrstreifen. Auf der A7 Richtung Würzburg staut es sich zwischen dem Fuldaer Dreieck und Bad Brückenau-Wildflecken auf 5 Kilometern. In der Gegenrichtung, Richtung Kassel, liegen zwischen Hanmünden-Lutterberg und Kassel-Nord Reifenteile auf der Fahrbahn. Auf der A3 Richtung Würzburg stockt der Verkehr zwischen Offenbach und Hanau auf 6 Kilometern. Ebenfalls Richtung Würzburg gibt es zwischen Frankfurt Süd und dem Offenbacher Kreuz stockenden Verkehr auf 2 Kilometern. Gute Fahrt.
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7: In Gießen zeigt das Thermometer 25 Grad. Eisenach meldet 26 Grad, während es in Butzbach 24 Grad sind. In der Nacht sinkt das Thermometer auf milde 18 Grad. So wird das Wetter morgen. Ihr könnt mit teils bewölktem Himmel am Morgen rechnen. Am Nachmittag klart es dann auf bei anfangs 18 Grad. Im Laufe des Tages steigt das Thermometer auf angenehme 25 Grad an.
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1: Ich bin Thomas Bleskin. Die Inflation in Deutschland hat sich im Juni abgeschwächt. Nach vorläufigen Angaben des Statistischen Bundesamts stiegen die Verbraucherpreise im Vergleich zum Vorjahresmonat um 2,3%. Im Mai hatte die Teuerungsrate noch bei 2,6% gelegen. Ausschlaggebend waren demnach vor allem gesunkene Ölpreise und der Tankrabatt. Dagegen verteuerten sich Lebensmittel und Dienstleistungen. Die Spritpreise ziehen bereits vor dem Ende des Tankrabatts spürbar an. Nach Angaben des ADAC kostete ein Liter Diesel am Mittag im bundesweiten Durchschnitt 3,5 Cent mehr als am Vortag. E10 verteuerte sich um 3,3 Cent.
2: Gerechtfertigt sind diese Preiserhöhungen nicht, sagt der ADAC. Und dennoch an vielen Zapfsäulen, da stehen die Autofahrer Schlange. Viele wollen einfach nochmal voll tanken, denn der Countdown läuft. Und gut möglich, dass es ab morgen Mittag noch einmal einen Preissprung nach oben gibt. Zwar haben die Mineralölkonzerne den Tankrabatt in den vergangenen 2 Monaten nicht immer komplett weitergegeben, aber vielen Autofahrern hat er geholfen. Claudia Wächter, Nachrichtenredaktion.
1: Der oberste Gerichtshof der USA hat Präsident Trump im Streit um das Geburtsrecht eine Niederlage zugefügt. Der Supreme Court entschied, dass in den Vereinigten Staaten geborene Kinder weiterhin automatisch die US-Staatsbürgerschaft erhalten, auch wenn ihre Eltern sich illegal oder nur vorübergehend im Land aufhalten.
3: Es war eine von Präsident Trumps wichtigsten Herzensangelegenheiten, das sogenannte Geburtsrecht abzuschaffen. Ein verfassungsmäßig verankertes Gesetz, das Babys, die in den USA geboren werden, automatisch die amerikanische Staatsbürgerschaft zuerkennt. Für Trump ist das eine herbe Niederlage, denn nach seiner Meinung wird diese Regelung von illegalen Einwanderern und Asylsuchenden ausgenutzt. Daher wollte Trump die Anordnung massiv einschränken und damit den sogenannten Geburtstourismus stoppen. Tina Eck, USA.
1: Und zum Sportfußball. Nach dem WM aus hat der Deutsche Fußballbund eine Entscheidung über die Zukunft von Bundestrainer Julian Nagelsmann vertagt. DFB-Präsident Bernd Neuendorf kündigte an, die Gründe für das Ausscheiden gemeinsam mit der sportlichen Leitung in Ruhe aufzuarbeiten. Das Abschneiden bei der Weltmeisterschaft genüge nicht den eigenen Ansprüchen. Nagelsmann hatte nach dem verlorenen Elfmeterschießen gegen Paraguay seine Bereitschaft erklärt, im Amt zu bleiben.
4: Und jetzt für euch das Hessen-Update mit Philipp Stammer. In Hessen sinkt die Anzahl der Ausbildungsstellen. Laut der Arbeitsagentur liegt das an strukturellen Problemen. Gleichzeitig haben sich mehr Jugendliche auf Stellen beworben als im Vorjahr. In diesem Jahr wird die hessische Verfassung 80 Jahre alt. Genau heute, vor 8 Jahrzehnten, ist 1946 die verfassungsgebende Versammlung gewählt worden. Und in Frankfurt ist die größte Notunterkunft für obdachlose Menschen in der U-Bahn-Station Eschenheimer Tor kurzfristig geschlossen worden und sind laut der Feuerwehr Mängel beim Brandschutz. Und mehr dazu gleich um 13:30.
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5: Hier steht die aktuell am längsten. Auf der A4 Richtung Erfurt gibt es zwischen dem Kirchheimer Dreieck und Friedewald 11 Kilometer Stau. Ursache ist ein kaputter Lastwagen auf dem rechten Fahrstreifen. Auf der A3 Richtung Würzburg steht ihr zwischen Frankfurt Süd und dem Offenbacher Kreuz 1 Kilometer. Ebenfalls auf der A3 Richtung Würzburg stockt der Verkehr zwischen Obertshausen und Hanau auf 3 Kilometern. Auf der A49 Richtung Gießen liegen zwischen Stadtallendorf Nord und Stadtallendorf Süd Reifenteile auf allen Fahrstreifen. Habt eine gute und sichere Fahrt.
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5: In Fulda zeigt das Thermometer 25 Grad. Wetzlar kommt auf 23 Grad. Und in Winterberg werden 20 Grad gemessen. In der Nacht sinkt das Thermometer auf milde 18 Grad. So wird das Wetter morgen. Ihr könnt mit teils bewölktem Himmel am Morgen rechnen. Am Nachmittag klart es dann auf bei anfangs 18 Grad. Im Laufe des Tages steigt das Thermometer auf angenehme 25 Grad an.
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1: Mit Philipp Stammer. In Frankfurt ist die größte Notunterkunft für obdachlose Menschen in der U-Bahn-Station Eschenheimer Tor kurzfristig geschlossen worden. Der Grund dafür ist nach Angaben der Feuerwehr der nicht ausreichende Brandschutz. Als vorübergehenden Ersatz hat die Feuerwehr Zelte in der Eschenheimer Anlage aufgebaut. Dort gäbe es Plätze für bis zu 100 Personen. Sie wurden von ehrenamtlichen Einsatzkräften aufgebaut und mit Feldbetten, Sitzgelegenheiten und Einmalschlafplätzen ausgestattet. Trotz Suche habe man laut der Branddirektion keine schnelle Alternative im Stadtgebiet finden können. Mit der Notlösung wolle man die Versorgung der Betroffenen sicherstellen. Wie lange sie genutzt werden muss, ist aber noch unklar. In Hessen sinkt die Anzahl der Ausbildungsstellen. Laut der Arbeitsagentur liegt das an strukturellen Problemen. Gegenüber dem Vorjahr haben sich seit dem vergangenen Oktober 4,1% mehr Jugendliche auf Lehrstellen beworben. Gleichzeitig sinken seit 2022 die vorhandenen Plätze. Frank Martin von der Arbeitsagentur betont die Bedeutung der Nachwuchsförderung. Er appelliert an die Unternehmen, mehr Plätze anzubieten. Und in diesem Jahr wird die hessische Verfassung 80 Jahre alt. Genau heute, vor 8 Jahrzehnten, ist 1946 die verfassungsgebende Versammlung gewählt worden. Bis Dezember erarbeiteten sie die Regeln und Rechte der Hessinnen und Hessen.
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2: Hier steht ihr aktuell am längsten. Auf der A4 Richtung Erfurt gibt es zwischen dem Kirchheimer Dreieck und Friedewald 6 Kilometer Stau. Ebenfalls auf der A4 Richtung Erfurt steht zwischen Bad Hersfeld und Friedewald ein kaputter Lastwagen auf dem rechten Fahrstreifen. Auf der A643 Richtung Wiesbaden rollt der Verkehr zwischen dem Schiersteiner Kreuz und der Schiersteiner Straße nur stockend. Auf der A49 Richtung Gießen liegen zwischen Stadtallendorf Nord und Stadtallendorf Süd Reifenteile auf allen Fahrstreifen. Gute Fahrt.
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2: In Renneroth sind es aktuell 22 Grad, in Korbach ebenfalls 22. Butzbach meldet 23 Grad. In der Nacht sinkt das Thermometer auf milde 18 Grad. So wird das Wetter morgen. Ihr könnt mit teils bewölktem Himmel am Morgen rechnen. Am Nachmittag klart es dann auf bei anfangs 18 Grad. Im Laufe des Tages steigt das Thermometer auf angenehme 25 Grad an.
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1: Ich bin Thomas Bleskin. Die Inflation in Deutschland hat im Juni weiter nachgelassen. Nach vorläufigen Zahlen des Statistischen Bundesamts stiegen die Verbraucherpreise im Vergleich zum Vorjahr um 2,3% nach 2,6% im Mai.
2: Vor allem an der Zapfsäule hat sich die Lage entspannt. Viele Autofahrerinnen und Autofahrer konnten deshalb zumindest etwas durchatmen. Energie hat im Juni zwar immer noch mehr gekostet als vor einem Jahr, der Anstieg fiel aber deutlich geringer aus als zuletzt. Lebensmittel und Dienstleistungen wie Restaurantbesuche oder Reisen sind dagegen noch mal teurer geworden. Experten rechnen damit, dass die Inflation schon jetzt im Juli wieder anzieht, unter anderem weil der Tankrabatt dann ausläuft. Zoe Tassovali, Redaktion.
1: Die Spritpreise haben bereits vor dem Ende des Tankrabatts spürbar angezogen. Nach Angaben des ADAC kostete ein Liter Diesel am Mittag im bundesweiten Durchschnitt 3,5 Cent mehr als am Vortag. Super E10 verteuerte sich um 3,3%. Der Automobilclub hält den Anstieg angesichts sinkender Ölpreise für nicht gerechtfertigt und vermutet, dass Mineralölkonzerne die ab morgen geltende höhere Energiesteuer schon jetzt einpreisen. Auch das Bundeskartellamt kündigte eine genaue Prüfung möglicher Preisaufschläge an. Und zum Sport. Fußball. Manuel Neuer hat jetzt endgültig den Schlusspunkt gesetzt. Nach dem bitteren WM-Aus gegen Paraguay beendet der Nationaltorhüter seine Karriere im DFB-Trikot. Ob es nach dem frühen Aus auch für Bundestrainer Julian Nagelsmann weitergeht, ist dagegen weiter offen.
3: Es sei extrem bitter, so aufzuhören, erklärt Neuer bei Magenta und zieht damit endgültig einen Schlussstrich unter seine Karriere in der Nationalmannschaft. Das wünschen sich immer mehr Experten auch von Julian Nagelsmann. Nicht nur Lothar Matthäus, auch Mats Hummels und vor allem Didi Hamann, der Nagelsmann schon in der WM-Vorbereitung Fehler ankreidet. DFB-Sportdirektor Rudi Völler kündigte an, dass die DFB-Spitze in den nächsten ein, zwei Tagen beraten werde. Er selbst, so Völler, würde an Nagelsmann festhalten, aber er entscheide das nicht alleine. Thomas Thonfeld, Sportredaktion.
1: Nach dem WM-Austritt die deutsche Fußballnationalmannschaft die Heimreise an. Die Spieler verlassen das Teamquartier in Winston-Salem nach einem letzten gemeinsamen Treffen individuell. Das DFB-Team war bei der Weltmeisterschaft im Elfmeterschießen gegen Paraguay ausgeschieden und hatte den Einzug ins Achtelfinale verpasst.
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4: Hier steht ihr aktuell am längsten. Auf der A4 Richtung Erfurt gibt es zwischen dem Kirchheimer Dreieck und Friedewald 4 Kilometer stockenden Verkehr. Plant mindestens 6 Minuten mehr Zeit ein. Auf der A60 Richtung Rüsselsheim stockt der Verkehr zwischen Bischofsheim und dem Rüsselsheimer Dreieck auf 3 Kilometern. Auch hier müsst ihr mit 6 Minuten Verzögerung rechnen. Auf der A643 Richtung Wiesbaden rollt es zwischen dem Schiersteiner Kreuz und der Schiersteiner Straße nur zäh voran. Rechnet mit mindestens 5 Minuten Zeitverlust. Wir wünschen euch eine gute Fahrt.
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4: In Trendelburg zeigt das Thermometer 23 Grad, in Wetzlar ebenfalls 23 Grad. In Rennerod sind es aktuell 21 Grad. In der Nacht sinkt das Thermometer auf milde 18 Grad. So wird das Wetter morgen. Ein Tag mit teils bewölkt und freundlichen Auflockerungen. Bei anfangs 18 Grad, im Laufe des Tages steigt das Thermometer auf angenehme 25 Grad an.
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1: Ich bin Thomas Bleskin. Die Inflation in Deutschland hat sich im Juni abgeschwächt. Nach vorläufigen Angaben des Statistischen Bundesamts stiegen die Verbraucherpreise im Vergleich zum Vorjahresmonat um 2,3%. Im Mai hatte die Teuerungsrate noch bei 2,6% gelegen. Ausschlaggebend waren demnach vor allem gesunkene Ölpreise und der Tankrabatt. Dagegen verteuerten sich Lebensmittel und Dienstleistungen. Die Spritpreise ziehen bereits vor dem Ende des Tankrabatts spürbar an. Nach Angaben des ADAC kostete ein Liter Diesel am Mittag im bundesweiten Durchschnitt 3,5 Cent mehr als am Vortag. E10 verteuerte sich um 3,3 Cent.
2: Gerechtfertigt sind diese Preiserhöhungen nicht, sagt der ADAC. Und dennoch an vielen Zapfsäulen, da stehen die Autofahrer Schlange. Viele wollen einfach nochmal voll tanken, denn der Countdown läuft. Und gut möglich, dass es ab morgen Mittag noch einmal einen Preissprung nach oben gibt. Zwar haben die Mineralölkonzerne den Tankrabatt in den vergangenen 2 Monaten nicht immer komplett weitergegeben, aber vielen Autofahrern hat er geholfen. Claudia Wächter, Nachrichtenredaktion.
1: Der oberste Gerichtshof der USA hat Präsident Trump im Streit um das Geburtsrecht eine Niederlage zugefügt. Der Supreme Court entschied, dass in den Vereinigten Staaten geborene Kinder weiterhin automatisch die US-Staatsbürgerschaft erhalten, auch wenn ihre Eltern sich illegal oder nur vorübergehend im Land aufhalten.
3: Es war eine von Präsident Trumps wichtigsten Herzensangelegenheiten, das sogenannte Geburtsrecht abzuschaffen. Ein verfassungsmäßig verankertes Gesetz, dass Babys, die in den USA geboren werden, automatisch die amerikanische Staatsbürgerschaft zuerkennt. Für Trump ist das eine herbe Niederlage, denn nach seiner Meinung wird diese Regelung von illegalen Einwanderern und Asylsuchenden ausgenutzt. Daher wollte Trump die Anordnung massiv einschränken und damit den sogenannten Geburtstourismus stoppen. Tina Eck, USA.
1: Und zum Sportfußball. Nach dem WM aus hat der Deutsche Fußballbund eine Entscheidung über die Zukunft von Bundestrainer Julian Nagelsmann vertagt. DFB-Präsident Bernd Neuendorf kündigte an, die Gründe für das Ausscheiden gemeinsam mit der sportlichen Leitung in Ruhe aufzuarbeiten. Das Abschneiden bei der Weltmeisterschaft genüge nicht den eigenen Ansprüchen. Nagelsmann hatte nach dem verlorenen Elfmeterschießen gegen Paraguay seine Bereitschaft erklärt, im Amt zu bleiben.
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4: Hallo auf die Straßen. Aktuell liegen uns keine Meldungen vor. Ihr habt freie Fahrt. In 30 Minuten gibt es hier das nächste Update. Kommt gut und sicher an euer Ziel.
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4: In Bad Marienberg sind es aktuell 21 Grad. In Korbach ebenfalls 21. In Göttingen messen wir 22 Grad. In der Nacht sinkt das Thermometer auf milde 18 Grad. So wird das Wetter morgen. Ein Tag mit teils bewölkt und freundlichen Auflockerungen. Bei anfangs 18 Grad. Im Laufe des Tages steigt das Thermometer auf angenehme 25 Grad an.
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1: Ich bin Katrin Müller. Wer noch günstig tanken will, sollte nicht mehr lange warten. Kurz vor dem Ende des Tankrabatts ziehen die Spritpreise bereits kräftig an. Nach Angaben des ADAC ist Super E10 zur Mittagszeit im Schnitt um mehr als 20% pro Liter nach oben gegangen. Diesel sogar um 24 Cent.
2: Gerechtfertigt sind diese Preiserhöhungen nicht, sagt der ADAC. Und dennoch an vielen Zapfsäulen, da stehen die Autofahrer Schlange. Viele wollen einfach nochmal voll tanken, denn der Countdown läuft. Zwar haben die Mineralölkonzerne den Tankrabatt in den vergangenen 2 Monaten nicht immer komplett weitergegeben, aber vielen Autofahrern hat er geholfen. Claudia Wächter, Nachrichtenredaktion.
1: Nach den tödlichen Schüssen in einer Jugendhilfeeinrichtung in Stade sitzt der mutmaßliche Täter jetzt in Untersuchungshaft. Das Amtsgericht hat Haftbefehl gegen den 45-Jährigen erlassen. Die Staatsanwaltschaft wirft ihm 6-fachen Mord vor.
3: Die Ermittler gehen davon aus, dass der Mann während eines Termins zum Sorgerecht plötzlich das Feuer eröffnete. Es ging um die 3 Monate alte Tochter. 3 Beschäftigte des Jugendamts und 3 Mitarbeitende der Jugendhilfeeinrichtung kamen dabei ums Leben. Die Staatsanwaltschaft sieht Anzeichen für Heimtücke und niedrige Beweggründe. Die Mutter des gemeinsamen Kindes und eine weitere Frau sind inzwischen wieder auf freiem Fuß. Auch sie wurden zunächst festgehalten. Gegen sie wird aber derzeit kein Haftbefehl beantragt. Zoe Tassovali, Nachrichtenredaktion.
1: Der oberste Gerichtshof der USA hat Präsident Trump im Streit um das Geburtsrecht eine Niederlage zugefügt. Der Supreme Court entschied, dass in den Vereinigten Staaten geborene Kinder weiterhin automatisch die US-Staatsbürgerschaft erhalten, auch wenn ihre Eltern sich illegal oder nur vorübergehend im Land aufhalten. Die Richter beriefen sich auf den 14. Verfassungszusatz sowie ein Grundsatzurteil aus dem Jahr 1898. Nach dem WM aus hat der Deutsche Fußballbund eine Entscheidung über die Zukunft von Bundestrainer Julian Nagelsmann vertagt. DFB-Präsident Bernd Neuendorf kündigte an, die Gründe für das Ausscheiden gemeinsam mit der sportlichen Leitung in Ruhe aufzuarbeiten. Das Abschneiden bei der Weltmeisterschaft genüge nicht den eigenen Ansprüchen. Nagelsmann hatte nach dem verlorenen Elfmeterschießen gegen Paraguay seine Bereitschaft erklärt, im Amt zu bleiben.
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4: Auf der A66 Richtung Frankfurt gibt es zwischen Eschborn und dem Eschborner Dreieck Gefahr durch ein brennendes Fahrzeug. Gute Fahrt.
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4: In Bad Marienberg zeigt das Thermometer 19 Grad. Baunatal meldet 21 Grad, während es in Fulda 22 Grad warm ist. In der Nacht sinkt das Thermometer auf milde 18 Grad. So wird das Wetter morgen. Ein Tag mit teils bewölkt und freundlichen Auflockerungen. Bei anfangs 18 Grad, im Laufe des Tages steigt das Thermometer auf angenehme 25 Grad an.
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1: Ich bin Katrin Müller. Wer noch günstig tanken will, sollte sich beeilen. Kurz vor dem Ende des Tankrabatts ziehen die Spritpreise bereits kräftig an. Nach Angaben des ADAC ist Super E10 zwischenzeitlich bereits im Schnitt um mehr als 20 Cent pro Liter nach oben gegangen. Diesel sogar um 24 Cent.
2: Viele Autofahrer haben die letzten Stunden des Tankrabatts noch genutzt. An manchen Tankstellen gab es teils riesige Schlangen. Der ADAC hält die aktuellen Preisaufschläge trotzdem für nicht gerechtfertigt. Die Ölpreise seien zuletzt gesunken. Trotzdem hätten die Mineralölkonzerne die höhere Steuer offenbar schon vor dem offiziellen Ende des Tankrabatts eingepreist. Für Mittwochmittag rechnen Experten damit, dass die Spritpreise noch stärker steigen. Das Bundeskartellamt hat angekündigt, überzogene Erhöhungen genau zu prüfen. Zoe Tassovali, Nachrichtenredaktion.
1: Nach den tödlichen Schüssen in einer Jugendhilfeeinrichtung in Stade sitzt der mutmaßliche Täter in Untersuchungshaft. Das Amtsgericht erließ Haftbefehl wegen des Verdachts des sechsfachen Mordes. Nach Angaben der Staatsanwaltschaft soll der 45-Jährige während eines Termins zum Sorgerecht für seine 3 Monate alte Tochter plötzlich das Feuer auf Mitarbeiter der Einrichtung und des Jugendamts eröffnet haben. US-Präsident Donald Trump wollte das automatische Geburtsrecht in den USA abschaffen. Jetzt hat ihn das oberste Gericht gestoppt. Kinder, die in den Vereinigten Staaten geboren werden, erhalten damit weiterhin automatisch die amerikanische Staatsbürgerschaft.
3: Es war eine von Präsident Trumps wichtigsten Herzensangelegenheiten, das sogenannte Geburtsrecht abzuschaffen. Ein verfassungsmäßig verankertes Gesetz, das Babys, die in den USA geboren werden, automatisch die amerikanische Staatsbürgerschaft zuerkennt. Für Trump ist das eine herbe Niederlage, denn nach seiner Meinung wird diese Regelung von illegalen Einwanderern und Asylsuchenden ausgenutzt. Aus den USA, Tina Eck.
1: Zum Fußball. Bei der Weltmeisterschaft hat Norwegen den ersten Einzug in ein WM-Achtelfinale seit 28 Jahren gefeiert. In der ersten K.O.-Runde gewannen die Norweger 2:1 gegen die Elfenbeinküste. Und nach dem WM-Aus für die deutsche Mannschaft hat der DFB eine Entscheidung über die Zukunft von Bundestrainer Nagelsmann vertagt. DFB-Präsident Neuendorf kündigte an, die Gründe für das Ausscheiden gemeinsam mit der sportlichen Leitung in Ruhe aufzuarbeiten.
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4: Hier steht ihr aktuell am längsten. Auf der A4 Richtung Erfurt zwischen Bad Hersfeld und Friedewald dichter Verkehr. Ihr verliert dort mindestens 2 Minuten. Auf der A66 Richtung Wiesbaden zwischen Wiesbaden-Biebrich und dem Schiersteiner Kreuz ebenfalls dichter Verkehr. Auch hier mindestens 2 Minuten Zeitverlust. Wir wünschen euch eine gute Fahrt.
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4: In Göttingen zeigt das Thermometer 19 Grad. Butzbach kommt auf 21 Grad, während in Winterberg 17 Grad gemessen werden. In der Nacht sinkt das Thermometer auf milde 16 Grad. So wird das Wetter morgen. Am Vormittag ist es teils bewölkt, am Nachmittag lockert es dann auf bei anfangs 16 Grad. Im Laufe des Tages steigt das Thermometer auf angenehme 25 Grad an.
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1: Ich bin Katrin Müller. Wer noch günstig tanken will, sollte sich beeilen. Kurz vor dem Ende des Tankrabatts ziehen die Spritpreise bereits kräftig an. Nach Angaben des ADAC ist Super E10 zwischenzeitlich bereits im Schnitt um mehr als 20 Cent pro Liter nach oben gegangen. Diesel sogar um 24 Cent.
2: Gerechtfertigt sind diese Preiserhöhungen nicht, sagt der ADAC. Und dennoch an vielen Zapfsäulen, da stehen die Autofahrer Schlange. Viele wollen einfach nochmal voll tanken, denn der Countdown läuft. Zwar haben die Mineralölkonzerne den Tankrabatt in den vergangenen 2 Monaten nicht immer komplett weitergegeben, aber vielen Autofahrern hat er geholfen. Claudia Wächter, Nachrichtenredaktion.
1: Nach den tödlichen Schüssen in einer Jugendhilfeeinrichtung in Stade sitzt der mutmaßliche Täter jetzt in Untersuchungshaft. Das Amtsgericht hat Haftbefehl gegen den 45-Jährigen erlassen. Die Staatsanwaltschaft wirft ihm 6-fachen Mord vor.
3: Die Ermittler gehen davon aus, dass der Mann während eines Termins zum Sorgerecht plötzlich das Feuer eröffnete. Es ging um die 3 Monate alte Tochter. 3 Beschäftigte des Jugendamts und 3 Mitarbeitende der Jugendhilfeeinrichtung kamen dabei ums Leben. Die Staatsanwaltschaft sieht Anzeichen für Heimtücke und niedrige Beweggründe. Die Mutter des gemeinsamen Kindes und eine weitere Frau sind inzwischen wieder auf freiem Fuß. Auch sie wurden zunächst festgehalten. Gegen sie wird aber derzeit kein Haftbefehl beantragt. Zoe Tassovali, Nachrichtenredaktion.
1: Der oberste Gerichtshof der USA hat Präsident Trump im Streit um das Geburtsrecht eine Niederlage zugefügt. Der Supreme Court entschied, dass in den Vereinigten Staaten geborene Kinder weiterhin automatisch die US-Staatsbürgerschaft erhalten, auch wenn ihre Eltern sich illegal oder nur vorübergehend im Land aufhalten. Die Richter beriefen sich auf den 14. Verfassungszusatz sowie ein Grundsatzurteil aus dem Jahr 1898. Zum Fußball. Bei der Weltmeisterschaft hat Norwegen den ersten Einzug in ein WM-Achtelfinale seit 28 Jahren gefeiert. In der ersten K.O.-Runde gewannen die Norweger 2-1 gegen die Elfenbeinküste. Und nach dem WM-Aus für die deutsche Mannschaft hat der DFB eine Entscheidung über die Zukunft von Bundestrainer Nagelsmann vertagt. DFB-Präsident Neuendorf kündigte an, die Gründe für das Ausscheiden gemeinsam mit der sportlichen Leitung in Ruhe aufzuarbeiten.
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4: Auf der A3 Richtung Frankfurt zwischen Bad Camberg und Idstein liegen Gegenstände auf der Fahrbahn. Ebenfalls Richtung Frankfurt rollt es auf der A66 zwischen Nordwestkreuz und Eschborner Dreieck nur noch zäh. Gute Fahrt.
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4: In Bad Marienberg zeigt das Thermometer aktuell 18 Grad. Wärmer ist es in Gießen mit 21 Grad. Schlüchtern liegt dazwischen bei 19 Grad. In der Nacht sinkt das Thermometer auf milde 16 Grad. So wird das Wetter morgen. Am Vormittag ist es teils bewölkt, am Nachmittag lockert es dann auf bei anfangs 16 Grad. Im Laufe des Tages steigt das Thermometer auf angenehme 25 Grad an.

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1: Ich bin Katrin Müller. Wer noch günstig tanken will, sollte sich beeilen. Kurz vor dem Ende des Tankrabatts ziehen die Spritpreise bereits kräftig an. Nach Angaben des ADAC ist Super E10 zwischenzeitlich bereits im Schnitt um mehr als 20 Cent pro Liter nach oben gegangen. Diesel sogar um 24 Cent.
2: Viele Autofahrer haben die letzten Stunden des Tankrabatts noch genutzt. An manchen Tankstellen gab es teils riesige Schlangen. Der ADAC hält die aktuellen Preisaufschläge trotzdem für nicht gerechtfertigt. Die Ölpreise seien zuletzt gesunken. Trotzdem hätten die Mineralölkonzerne die höhere Steuer offenbar schon vor dem offiziellen Ende des Tankrabatts eingepreist. Für Mittwochmittag rechnen Experten damit, dass die Spritpreise noch stärker steigen. Das Bundeskartellamt hat angekündigt, überzogene Erhöhungen genau zu prüfen. Zoe Tassovali, Nachrichtenredaktion.
1: Nach den tödlichen Schüssen in einer Jugendhilfeeinrichtung in Stade sitzt der mutmaßliche Täter in Untersuchungshaft. Das Amtsgericht erließ Haftbefehl wegen des Verdachts des sechsfachen Mordes. Nach Angaben der Staatsanwaltschaft soll der 45-Jährige während eines Termins zum Sorgerecht für seine 3 Monate alte Tochter plötzlich das Feuer auf Mitarbeiter der Einrichtung und des Jugendamts eröffnet haben. US-Präsident Donald Trump wollte das automatische Geburtsrecht in den USA abschaffen. Jetzt hat ihn das oberste Gericht gestoppt. Kinder, die in den Vereinigten Staaten geboren werden, erhalten damit weiterhin automatisch die amerikanische Staatsbürgerschaft.
3: Es war eine von Präsident Trumps wichtigsten Herzensangelegenheiten, das sogenannte Geburtsrecht abzuschaffen. Ein verfassungsmäßig verankertes Gesetz, das Babys, die in den USA geboren werden, automatisch die amerikanische Staatsbürgerschaft zuerkennt. Für Trump ist das eine herbe Niederlage, denn nach seiner Meinung wird diese Regelung von illegalen Einwanderern und Asylsuchenden ausgenutzt. Aus den USA, Tina Eck.
1: Zum Fußball. Bei der Weltmeisterschaft hat Norwegen den ersten Einzug in ein WM-Achtelfinale seit 28 Jahren gefeiert. In der ersten K.O.-Runde gewannen die Norweger 2:1 gegen die Elfenbeinküste. Und nach dem WM-Aus für die deutsche Mannschaft hat der DFB eine Entscheidung über die Zukunft von Bundestrainer Nagelsmann vertagt. DFB-Präsident Neuendorf kündigte an, die Gründe für das Ausscheiden gemeinsam mit der sportlichen Leitung in Ruhe aufzuarbeiten.
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4: Hier steht ihr aktuell am längsten. Auf der A3 Richtung Frankfurt zwischen Idstein und Wiesbaden-Niedernhausen steht ein kaputtes Fahrzeug auf dem Standstreifen. Personen halten sich dort auf der Fahrbahn auf. Auf der A45 Richtung Gießen zwischen Langen-Selbold West und Hammersbach liegen Gegenstände auf dem rechten Fahrstreifen. Gute Fahrt.
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4: Bei euch in Wetzlar sind es aktuell 20 Grad, in Fulda ebenfalls 20 und Göttingen meldet 19 Grad. In der Nacht sinkt das Thermometer auf milde 16 Grad. So wird das Wetter morgen. Am Vormittag ist es teils bewölkt, am Nachmittag lockert es dann auf bei anfangs 16 Grad. Im Laufe des Tages steigt das Thermometer auf angenehme 25 Grad an.

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1: Ich bin Katrin Müller. Rente, Steuern, Gesundheit, Pflege. Die schwarz-rote Bundesregierung will in dieser Woche ein großes Reformpaket schnüren. Dazu gibt es allerdings noch einige Streitthemen, die heute im Koalitionsausschuss Thema werden. Die Frage ist, ob die Kehrtwende am Ende gelingt.
2: Bei der Rente ist sich Schwarz-Rot weitgehend einig. Die Vorschläge der Rentenkommission sollen vollumfänglich umgesetzt werden. Und bei der Gesundheitsreform sollen die ersten Gesetze schon bis Jahresende fix sein. Streit gibt es dagegen noch bei den Themen Steuern und Arbeitszeit. Die SPD will kleinere Einkommen entlasten und dafür Gutverdiener ab 100.000 Euro und Erben stärker zur Kasse bitten, was die Union in der vorgeschlagenen Form ablehnt. CDU und CSU wollen den 8-Stunden-Arbeitstag dagegen mit einer Wochenarbeitszeit ablösen. Dagegen machen wiederum die Gewerkschaften mobil. Tanja Wagner, Nachrichtenredaktion.
1: Der Tankrabatt ist ausgelaufen, doch an den Zapfsäulen ist es schon eher teurer geworden. Der aktuelle Anstieg der Kraftstoffpreise ist aus Sicht des ADAC nicht gerechtfertigt, kritisierte der Verkehrsclub. Der Rohölpreis steige aktuell nicht. Daher bestätige sich die Vermutung des ADAC, dass die Mineralölkonzerne bereits vor dem Ende des Tankrabatts die bevorstehende Steuererhöhung eingepreist haben. Die Union gewinnt beim Thema politische Kompetenz leicht dazu. Die AfD bleibt in der Wählergunst aber weiter vorn. Das zeigt das aktuelle RTL-NTV-Trendbarometer. Demnach sehen 14% die Union bei der Lösung der Probleme im Land vorn. Die AfD kommt auf 12%.
3: Bei der Sonntagsfrage bleibt die AfD trotz leichter Verluste mit 26% klar vorne. Die Union kommt auf 22% und kann ihren kleinen Vorsprung beim Thema politische Kompetenz bisher also nicht in bessere Umfragewerte ummünzen. Auffällig ist außerdem,